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1: Ich bin Tanja Wagner. Wegen des extrem Niedrigwassers können viele Frachtschiffe zurzeit weniger Ladung befördern als üblich. Darunter leiden die Lieferketten. Mit Nordrhein-Westfalen, Rheinland-Pfalz und dem Saarland haben jetzt die ersten Bundesländer das Sonn- und Feiertagsfahrverbot für bestimmte Lkw-Transporte aufgehoben.
2: Erst am Donnerstag hatten Vertreter von Wirtschaftsverbänden mit Bundesverkehrsminister Bilger über Sofortmaßnahmen beraten, um die Lieferketten auf wichtigen Wasserstraßen wie Rhein, Donau und Elbe aufrechtzuerhalten. Denn die anhaltende Dürre stellt viele Unternehmen aktuell vor immense Herausforderungen. Es kommt einfach nicht genug Nachschub an, weil die Frachtschiffe zu wenig Wasser unterm Kiel haben und nur einen Bruchteil der üblichen Ladung transportieren können. Durch die Lockerung des Fahrverbots sollen nun vorübergehend mehr Gütertransporte vom Wasserweg auf die Straßen verlegt werden können. Dirk Zeitler, Nachrichtenredaktion.
1: Die schwarz-rote Koalition diskutiert heftig darüber, ob zwingend eine Frau die Nachfolge von Bundespräsident Steinmeier antreten sollte. Einem Dreiviertel der Bürger ist das laut einer Umfrage im Auftrag von RTL und NTV aber egal. Gerade mal jeder Fünfte wünscht sich nach der Wahl am 30. Januar eine Frau und nur die wenigsten bestehen erneut auf einen Mann. Brot, Milch oder Gemüse könnten deutlich teurer werden. Dafür sollen Menschen mit wenig Einkommen Geld vom Staat bekommen. Genau das schlägt IFO-Präsident Fuest vor. Politiker von Union und SPD lehnen die Idee allerdings laut dem Tagesspiegel ab.
3: An der Supermarktkasse würde man den Vorschlag des IFO-Präsidenten ziemlich schnell merken. Auf Lebensmittel wären statt 7 künftig 19% Mehrwertsteuer fällig. Menschen mit wenig Einkommen sollen dafür 360 Euro im Jahr vom Staat bekommen. Der SPD reicht das nicht. Wer jede Woche für 100 Euro Lebensmittel kauft, zahlt nach ihrer Rechnung rund 600 Euro mehr im Jahr. Auch die Union sagt deshalb, erst den Einkauf verteuern und dann Geld zurückzahlen, das mache es weder für Familien noch für die Verwaltung einfacher. Zoe Tassovali, Redaktion.
1: Hertha BSC ist mit einem Sieg in die neue Saison in der zweiten Fußball-Bundesliga gestartet. Die Mannschaft von Trainer Leitl gewann das wegen eines Fanbanners unterbrochene Eröffnungsspiel beim VfL Bochum mit 1:0.
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4: Aktuell ist es klar und trocken. Stellenweise bilden sich Nebelfelder. Der Start in den Tag verläuft dann freundlich und trocken. Später gibt es Sonne und Wolken mit einer Tagestoptemperatur von sommerlichen 26 Grad.
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6: Die A24 Schwerin Richtung Hamburg ist in der Abfahrt Rheinweg nach einem Unfall gesperrt. In Hamburg ist auf der B73 der Buxtehuder Straße zwischen der Seehafenbrücke und dem Schloss Mühlendamm wegen eines Wasserrohrbruchs in beiden Richtungen nur eine Spur frei. In Glinde ist die Berliner Brücke zwischen der Bahnhofstraße und der Möllner Landstraße nach einem Unfall in beide Richtungen gesperrt. In Brakel ist die Thieshoper Straße nach einem Unfall in beiden Richtungen dicht. Und in Hamburg ist die Glacischaussee zwischen der Feldstraße und der B4 der Budapester Straße in beiden Richtungen wegen einer Veranstaltung von heute Nachmittag bis morgen früh dicht. Das ist er, der Radio Hamburg Verkehr für Hamburg, Niedersachsen und Schleswig-Holstein.
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1: Ich bin Tanja Wagner. Schon wieder sorgen Drohnen an einem sicherheitsrelevanten Ort für Aufsehen. Über einem Bundeswehrstützpunkt im nordrhein-westfälischen Mechernich sind 2 Drohnen gesichtet worden. Das bestätigte die Bundeswehr. Inzwischen ermittelt die Polizei.
2: Was die beiden Drohnen über dem Bundeswehrgelände gemacht haben und wer sie gesteuert hat, ist bislang unklar. Am Anfang haben Feldjäger den Vorfall untersucht, danach übernahm die Polizei. Besonders auffällig ist der Zeitpunkt. Erst vor wenigen Tagen wurde am Flughafen Leipzig-Halle eine Drohne mit Sprengstoff entdeckt. Dort ermittelt inzwischen die Bundesanwaltschaft. Innenminister Dobrindt spricht von einem hybriden Anschlag auf den Flughafen und schließt auch fremde Mächte als Drahtzieher nicht aus. Zoeta Sovali, Redaktion.
1: NRW, Rheinland-Pfalz und das Saarland setzen wegen des anhaltenden Niedrigwassers am Rhein das Sonn- und Feiertagsfahrverbot für bestimmte Lkw-Transporte vorübergehend außer Kraft. Damit könnten Güter, die aufgrund der niedrigen Pegelstände derzeit nicht oder nur eingeschränkt über die Wasserstraße transportiert werden, leichter auf der Straße befördert werden, teilten die Ministerien mit. Die Ausnahmeregelung gilt bereits an diesem Wochenende. In Österreich haben heftige Unwetter im Westen des Landes Straßen überflutet und Schlammlawinen ausgelöst. Laut der Tiroler Polizei trifft es auch Regionen, in denen gerade viele Urlauber unterwegs sind.
3: Im Zillertal sind 3 Muren abgegangen und haben Straßen blockiert. Und in Kitzbühel musste die Feuerwehr mit Wasserpumpen ausrücken. Dort waren innerhalb einer Stunde 30 mm Regen gefallen. Auch das Bundesland Salzburg war von schweren Unwettern betroffen. Mehrere Brücken wurden zerstört. Bei Bad Gastein mussten Wanderer wegen einer Mure von einer Berghütte ausgeflogen werden. Früher gab es dort noch einen Gletscher, der den Regen wie einen Schwamm aufsog. Doch mit dem Klimawandel ist das Eis mittlerweile geschmolzen. Aus Wien, Albert Otti.
1: Der Streit um die muslimischen Ganzkörperbadeanzüge spaltet Frankreich weiter. Das Verwaltungsgericht in Nizza hat ein in einem schicken Badeort verhängtes Strandverbot für Burkinis gekippt. Den Richtern zufolge beeinträchtigt das Verbot Grundfreiheiten in schwerwiegender Weise. In Frankreich wird auch schon seit vielen Jahren um ein Kopftuchverbot gestritten.
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4: In den nächsten Stunden bleibt es trocken und frisch mit etwa 9 Grad Tiefstemperatur. Örtlich kann sich dann etwas Nebel zeigen. Der Tag beginnt freundlich und später gibt es eine Tagestoptemperatur von 26 Grad bei Sonne und Wolken.
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6: In Hamburg ist auf der B73 Buxtehuder Straße zwischen der Seehafenbrücke und dem Schloss Mühlendamm wegen eines Wasserrohrbruchs in beiden Richtungen nur eine Spur frei. In Brakel ist die Thieshoper Straße nach einem Unfall in beiden Richtungen gesperrt. Und in Hamburg gibt es auf der Glassy-Chaussee zwischen der Feldstraße und der B4 Budapester Straße in beiden Richtungen wegen einer Veranstaltung von heute Nachmittag bis morgen früh eine Sperrung. Der Radio Hamburg Verkehr für Hamburg, Niedersachsen und Schleswig-Holstein.
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1: Ich bin Tanja Wagner. Über einem Militärstützpunkt in Mechernich in Nordrhein-Westfalen sind zwei Drohnen gesichtet worden. Das habe die Sicherheitszentrale des Bundeswehrstandortes gemeldet, bestätigte eine Sprecherin des operativen Führungskommandos der Bundeswehr auf Anfrage. Feldjäger hätten den Vorfall untersucht, sagte die Sprecherin weiter. Der Fall sei an die Euskirchener Polizei übergeben worden. Angesichts des Niedrigwassers haben mehrere Bundesländer das Lkw-Fahrverbot an Sonn- und Feiertagen vorübergehend aufgehoben. Weil Binnenschiffe nicht voll beladen oder gar nicht fahren können, sollen wichtige Güter per Lkw an ihr Ziel kommen, und zwar möglichst schnell.
2: Die Ausnahme gilt nur für Transporte, die wegen der niedrigen Pegel nicht wie gewohnt über den Rhein laufen können. Denn dort wird der Platz für Fracht immer knapper. Schiffe können zwar noch fahren, müssen aber deutlich weniger laden. Und das treibt die Transportkosten nach oben. Besonders die Chemie- und Stahlindustrie braucht den Fluss für ihre Lieferungen. Sie warnt bereits davor, ihre Produktion kürzen zu müssen. Die zusätzlichen Lkw sollen helfen, Waren trotzdem ans Ziel zu bringen. Die Ausnahme gilt vorerst bis Ende September. Zoe Tassovali, Redaktion.
1: Überraschender Lichtblick für die deutsche Wirtschaft. Trotz Iran-Kriegs, Ölpreisschocks und US-Zöllen sind die deutschen Exporte im Juni auf einen Rekord gestiegen. Auch das verarbeitende Gewerbe habe sich weiter erholt. Vor allem in der Autoindustrie legte die Produktion zu.
3: Industrie, Bau- und Energieversorger stellten damit das dritte Mal in Folge mehr her als im Vormonat. Besonders erfreulich, nach den Einbrüchen in der Vergangenheit stieg die Produktion in der Autobranche im Juni deutlich, um 3,6%. Auch andere Bereiche im Fahrzeugbau legten zu, wie die Produktion von Flugzeugen, Schiffen, Zügen und Militärfahrzeugen. Ökonomen sehen die Talfahrt der Industrie damit beendet. Viel hängt aber auch davon ab, wie sich die geopolitische Lage und die Energiepreise entwickeln, und auch das Niedrigwasser sorgt für Probleme. Katrin Müller, Nachrichtenredaktion.
1: Hertha BSC ist mit einem Sieg in die neue Saison in der zweiten Fußball-Bundesliga gestartet. Die Mannschaft von Trainer Stefan Leitl gewann das wegen eines Fanbanners unterbrochene Eröffnungsspiel beim VfL Bochum mit 1:0.
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4: Aktuell ist es klar und trocken. Stellenweise bilden sich Nebelfelder. Der Start in den Tag verläuft dann freundlich und trocken. Später gibt Sonne und Wolken mit einer Tagestoptemperatur von sommerlichen 26 Grad.
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7: Auf der A7 Hannover Richtung Hamburg ist zwischen Egestorf und Garlsdorf nach einem Unfall gesperrt. In Hamburg ist auf der B73 Buxtehuder Straße zwischen der Seehafenbrücke und dem Schlossmühlendamm wegen eines Wasserrohrbruchs in beiden Richtungen nur eine Spur frei. Und die Glacis-Chaussee ist zwischen der Feldstraße und der B4 Budapester Straße in beiden Richtungen wegen einer Veranstaltung von heute Nachmittag bis morgen früh dicht. Soweit der Radio Hamburg Verkehr für Hamburg, Niedersachsen und Schleswig-Holstein.
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4: Ich bin Katrin Müller. Wegen des extremen Niedrigwassers können viele Frachtschiffe zurzeit weniger Ladung befördern als üblich. Darunter leiden die Lieferketten. Mit Nordrhein-Westfalen, Rheinland-Pfalz, Niedersachsen und dem Saarland haben jetzt die ersten Bundesländer das Sonn- und Feiertagsfahrverbot für bestimmte Lkw-Transporte aufgehoben.
5: Erst am Donnerstag hatten Vertreter von Wirtschaftsverbänden mit Bundesverkehrsminister Bilger über Sofortmaßnahmen beraten, um die Lieferketten auf wichtigen Wasserstraßen wie Rhein, Donau und Elbe aufrechtzuerhalten. Denn die anhaltende Dürre stellt viele Unternehmen aktuell vor immense Herausforderungen. Es kommt einfach nicht genug Nachschub an, weil die Frachtschiffe zu wenig Wasser unterm Kiel haben und nur einen Bruchteil der üblichen Ladung transportieren können. Durch die Lockerung des Fahrverbots sollen nun vorübergehend mehr Gütertransporte vom Wasserweg auf die Straßen verlegt werden können. Dirk Zeitler, Nachrichtenredaktion.
4: Schon wieder sorgen Drohnen an einem sicherheitsrelevanten Ort für Aufsehen. Über einem Bundeswehrstützpunkt im nordrhein-westfälischen Mechernich sind 2 Drohnen gesichtet worden. Das bestätigte die Bundeswehr. Inzwischen ermittelt die Polizei.
6: Was die beiden Drohnen über dem Bundeswehrgelände gemacht haben und wer sie gesteuert hat, ist bislang unklar. Am Anfang haben Feldjäger den Vorfall untersucht, danach übernahm die Polizei. Besonders auffällig ist der Zeitpunkt. Erst vor wenigen Tagen wurde am Flughafen Leipzig-Halle eine Drohne mit Sprengstoff entdeckt. Dort ermittelt inzwischen die Bundesanwaltschaft. Innenminister Dobrindt spricht von einem hybriden Anschlag auf den Flughafen und schließt auch fremde Mächte als Drahtzieher nicht aus. Zoe Tassovali, Redaktion.
4: Spanien dreht den Spieß um. Das Land reagiert mit eigenen Grenzkontrollen auf Italiens Weigerung, die wegen der Ceuta-Migrationskrise eingeführten Kontrollen aufzuheben. Ab heute würden Reisende aus Italien zunächst bis zum 7. September stichprobenartig an Häfen und Flughäfen kontrolliert, zitieren mehrere Medien aus einem Dekret der Regierung in Madrid. Zum Fußball. Hertha BSC ist mit einem Sieg in die neue Saison in der zweiten Bundesliga gestartet. Die Mannschaft von Trainer Stefan Leitl gewann das Eröffnungsspiel beim VfL Bochum mit 1:0. Ein Fanbanner im Berliner Gästeblock sorgte für Aufsehen. Weil das Spruchband ein Fluchttor verdeckte, wurde das Spiel kurzzeitig unterbrochen.
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2: Das Radio Hamburg Wetter für euch. Was ein Unterschied, oder? Wenn um die Uhrzeit ihr gerade erst so langsam am Aufwachen, ne, so gut wie keine Wolke am Himmel ist und ihr diesen herrlichen Sonnenaufgang genießen könnt. Und das Beste kommt ja noch, diese 25 Grad später. Aktuell ist es noch relativ frisch, 10 Grad hier in der City, einstellig seid ihr in Wedel unterwegs, 9 Grad. Und 9 Grad messen wir auch bei euch in Hollenstedt. Morgen ist dann richtig Badehose angesagt. Sonne, blauer Himmel und 30 Grad. Moin, liebe Autofahrer, für eure Sicherheit der Radio Hamburg Verkehr mit der Edeka-App. Keine Staus gemeldet soweit, wenn ihr was für uns habt, sei es auch einfach ein Blitzer, gerne her damit, 040 333 10.000, gleichzeitig auch die Nummer für WhatsApp. Der Radio Hamburg Verkehr für Hamburg, Niedersachsen und Schleswig-Holstein.
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2: Yo, Isaac gönnt sich absolut zu Recht mal eine Runde Urlaub. Ich bin Finn und wir starten doch gleich richtig mit dem besten Sound in euren Samstagmorgen, oder? Harry Styles mit dem besten von heute, American Girls.

0: Ihr hört Radio Hamburg und seid vielleicht auch schon bei diesen 10 Grad aktuell im T-Shirt unterwegs, ne? Obwohl es noch so frisch ist. Oder habt es wenigstens unter, geht ab jetzt immer weiter hoch das Thermometer und landet dann bei 25 Grad später.
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0: 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Vorbeikommen.

0: So und nicht anders. Euer Samstagmorgen mit Radio Hamburg. Und da tut der warme Kaffee doch gleich doppelt gut, um richtig wach zu werden bei diesen frischen 10 Grad heute Morgen. Und was freuen wir uns auf diese 25 Grad mit richtig viel Sonne nachher. Passt perfekt dazu. Gleich bei eurem Musiksender Nummer 1, Radio Hamburg, Megastar Miley Cyrus, Wrecking Ball. Und bei dem Mann, ne, da lächeln wir gleich mit, der ist immer am Strahlen. Und das hören wir da auch raus bei Rather Be You. Tom Gregory geht gleich an den Start und noch vor den Nachrichten um halb geht da noch was, ne? Das Beste von heute. Aus Norwegen, The Bowser mit Magnetic.
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2: Ich bin Katrin Müller. Wegen des extremen Niedrigwassers können viele Frachtschiffe zurzeit weniger Ladung befördern als üblich. Darunter leiden die Lieferketten. Mit Nordrhein-Westfalen, Rheinland-Pfalz, Niedersachsen und dem Saarland haben jetzt die ersten Bundesländer das Sonn- und Feiertagsfahrverbot für bestimmte Lkw-Transporte aufgehoben.
3: Erst am Donnerstag hatten Vertreter von Wirtschaftsverbänden mit Bundesverkehrsminister Bilger über Sofortmaßnahmen beraten, um die Lieferketten auf wichtigen Wasserstraßen wie Rhein, Donau und Elbe aufrechtzuerhalten. Denn die anhaltende Dürre stellt viele Unternehmen aktuell vor immense Herausforderungen. Es kommt einfach nicht genug Nachschub an, weil die Frachtschiffe zu wenig Wasser unterm Kiel haben und nur einen Bruchteil der üblichen Ladung transportieren können. Durch die Lockerung des Fahrverbots sollen nun vorübergehend mehr Gütertransporte vom Wasserweg auf die Straßen verlegt werden können. Dirk Zeitler, Nachrichtenredaktion.
2: Schon wieder sorgen Drohnen an einem sicherheitsrelevanten Ort für Aufsehen. Über einem Bundeswehrstützpunkt im nordrhein-westfälischen Mechernich sind zwei Drohnen gesichtet worden. Das bestätigte die Bundeswehr. Inzwischen ermittelt die Polizei.
4: Was die beiden Drohnen über dem Bundeswehrgelände gemacht haben und wer sie gesteuert hat, ist bislang unklar. Am Anfang haben Feldjäger den Vorfall untersucht, danach übernahm die Polizei. Besonders auffällig ist der Zeitpunkt. Erst vor wenigen Tagen wurde am Flughafen Leipzig-Halle eine Drohne mit Sprengstoff entdeckt. Dort ermittelt inzwischen die Bundesanwaltschaft. Innenminister Dobrindt spricht von einem hybriden Anschlag auf den Flughafen und schließt auch fremde Mächte als Drahtzieher nicht aus. Zoe Tassovali, Redaktion.
2: Spanien dreht den Spieß um. Das Land reagiert mit eigenen Grenzkontrollen auf Italiens Weigerung, die wegen der Ceuta-Migrationskrise eingeführten Kontrollen aufzuheben. Ab heute würden Reisende aus Italien zunächst bis zum 7. September stichprobenartig an Häfen und Flughäfen kontrolliert, zitieren mehrere Medien aus einem Dekret der Regierung in Madrid. Zum Fußball. Hertha BSC ist mit einem Sieg in die neue Saison in der zweiten Bundesliga gestartet. Die Mannschaft von Trainer Stefan Leitl gewann das Eröffnungsspiel beim VfL Bochum mit 1:0. Ein Fanbanner im Berliner Gästeblock sorgte für Aufsehen. Weil das Spruchband ein Fluchttor verdeckte, wurde das Spiel kurzzeitig unterbrochen.
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0: Das Radio Hamburg Wetter für euch. Das sage ich einfach nur, genießt den Sonnenaufgang. Eine Wolke wird euch da auf jeden Fall nicht zwischenkommen. Und die Jacke oder der Überziehpullover, ne, die haben sich dann später auch erledigt. Bei 25 Grad maximal, aktuell haben wir 10. Und das ist für eure Sicherheit. 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Wenn ihr noch was für uns habt, ne, irgendwas Auffälliges, ein Blitzer, doch einen kleinen Stau, 040 333 10.000. Gerne her damit. Schickt auch über die Nummer immer gerne eine WhatsApp rüber. Wir freuen uns hier im Radio Hamburg Studio. Der Radio Hamburg Verkehr für Hamburg, Niedersachsen und Schleswig-Holstein. Gute Fahrt euch mit Sonnenblende unten und Radio auf schön laut. Beste Vorbereitung für ganz viele Mega-Hits. Tom Gregory, Rather Be You. Damit starten wir rein.

0: Ihr seid genau richtig hier bei Radio Hamburg. Und ihr startet ganz locker flockig in den Tag bei frischen 10 Grad im Moment. 25 schaffen wir heute noch. Und falls ihr einen Spiegel sucht noch, ne, für heute Morgen, nehmt doch einfach die Alster. Spiegelglatt. So schön, weil einfach mal gar kein Wind weht. Und neben dem Spiegel braucht ihr natürlich vor allem eure Kaffeetasse, ne? Und in Guten Morgen Hamburg, eurer Radio Hamburg Morning Show, haben wir festgestellt,
1: die Suche nach der perfekten Tasse, sie ist speziell und vor allem auch bei euch allen manchmal ganz persönlich, wie bei dir, Justus.
2: Eine kleine grün- und dunkelgrüne Pettersson- und Findus-Tasse. In der Tasse ist ein kleiner Findus drin und der zeigt mir mal genau an, wie viel Kaffee ich in meine Tasse reinpacke und den Rest fülle ich dann immer mit Milch auf.
1: Wie süß irgendwie, oder? Und ich persönlich unterschreibe deine perfekte Tasse sofort.
3: Moin Tim und Lea, hier ist Lilly. Meine perfekte Kaffeetasse ist rund tatsächlich. Am besten ist sie oben noch ein bisschen zu, damit der Kaffee schön warm bleibt. Ich habe so eine schöne grau-schwarz gestreifte, die quasi wie so eine Kugel ist oben mit einer Öffnung. Schön warm, dass ich sie in den Händen halten kann, das ist super.
1: Das ist perfekt, oder?
4: Also für mich ist tatsächlich die perfekte Kaffeetasse eine große, wo viel Kaffee reingeht, weil ich trinke immer Filterkaffee mit Milch.
1: Jetzt zeigst du den Händen gerade wie so eine Suppenschale.
4: Und die muss einen großen Griff haben. Ich muss da mit der Hand richtig gut so reingreifen können.
1: Wie ein Bierkrug.
4: Und für mich die perfekte Tasse ist die Starbucks-Tasse.
1: Wirklich. Starbucks-Tasse.
4: Und die sammle ich, weil die kann man in jedem Land kaufen. Und immer wenn ich im Urlaub bin, ohne Scheiß, kaufe ich mir so eine Tasse, fahre ich dann ganz viele verschiedene ab.
0: Okay, wir halten fest, die Tassenschublade von Tim, die muss einiges aushalten.
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0: Ihr macht es doch genau richtig. Moin.
1: Hi Finn. Morgens ist unser Ritual, einfach zu kuscheln mit meinem Sohn und die erste Zeit noch vorm Anziehen und vorm Tagesstart zu verbringen.
0: Oh, ist das gut. Und dann diese perfekte Temperatur morgens unter der Bettdecke immer, oder? Dazu dann noch der Sonnenaufgang. Leute, was ein Start ins Wochenende. Gleich übrigens mit den Jungs von Fastboy, bei denen ihr in der Barclays Arena am 19. September richtig abgehen werdet bei Radio Hamburg Stars for Free. 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Alle Infos online und mit dem Besten von heute. Hört ihr Fastboy gleich nach den News Beautiful Life und in gerade mal 30 Sekunden freuen wir uns auf diese bezaubernde Stimme von Holly Humberstone, To Love Somebody.

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1: 7 Uhr.
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3: Ich bin Katrin Müller. Der Industrieverband BDI begrüßt die zeitweise Aufhebung von Lkw-Fahrverboten an Sonn- und Feiertagen wegen des aktuellen Niedrigwassers auf wichtigen Wasserstraßen. Die Verlagerung von Gütern auf Schiene und Straße könne die Lieferketten stabilisieren, sagte der Vizegeschäftsführer Holger Lösch der Rheinischen Post. Kritik kommt dagegen von der Umweltorganisation BUND. Jede zweite Frau ist in Deutschland trotz langjähriger Versicherung von niedrigen Renten betroffen. Das berichtet das Statistische Bundesamt. Bei den Männern gibt es bei der Rente vor allem regionale Unterschiede.
4: Viele kommen mit ihrer Rente nicht mal über die Armutsgrenze hinaus. Jeder vierte Mann, der mindestens 45 Jahre eingezahlt hat, der bekommt weniger als gut 1.400 Euro im Monat, vor allem im Osten. Und die Frauen, jede zweite, egal wo sie wohnt, hat eine Niedrigrente. Das bedeutet aber nicht automatisch Altersarmut, denn viele hätten Zusatzeinkommen, sagt die Regierung. Sie steht aber in der Kritik, weil sie die Rente mit 63 abschaffen will. Claudia Wächter, Nachrichtenredaktion.
3: Der ukrainische Präsident Selenskyj reist auf Einladung seines serbischen Amtskollegen zu einem offiziellen Besuch nach Belgrad. Serbien unterhält gute Beziehungen zu Russland und hat sich als eines von wenigen europäischen Ländern nicht den EU-Sanktionen gegen Moskau angeschlossen.
5: Selenskyj traf am Abend zu seinem ersten offiziellen Besuch in Belgrad ein. Er sprach von wichtigen Verhandlungen über den Ausbau der Wirtschaftsbeziehungen beider Länder. Die Gespräche sollen heute weitergehen, einfach sind die Beziehungen aber nicht. Der serbische Präsident Vučić hatte im Juli in Kiew beim Gipfel der südosteuropäischen Staaten erneut nicht die Abschlusserklärung unterzeichnet. Das Dokument sah neben der weiteren Unterstützung der Ukraine im russischen Angriffskrieg auch eine für Serbien schwierige Erhöhung des Drucks auf Moskau vor. Aus Moskau, Ulf Mauder.
3: Zum Fußball. Hertha BSC ist mit einem Sieg in die neue Saison in der zweiten Bundesliga gestartet. Die Mannschaft von Trainer Stefan Leitl gewann das Eröffnungsspiel beim VfL Bochum mit 1:0. Ein Fanbanner im Berliner Gästeblock sorgte für Aufsehen. Weil das Spruchband ein Fluchttor verdeckte, wurde das Spiel kurzzeitig unterbrochen.
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1: Das Radio Hamburg Wetter für euch. Und was wollen wir am Wochenende? Auf keinen Fall uns Gedanken um irgendwas machen, oder? Beim Wetter hat sich das auch erledigt. Heute Sonne und 25 Grad, morgen Sonne und 30 Grad. Fertig! Und euren Kuschelpullover, ne? Zieht ihr auch endlich mal wieder an. Auf der Gassi-Geh-Runde heute Morgen. Momentan ist noch relativ frisch. 10 Grad messen wir hier. Genauso wie bei euch in Buchholz. 11 habt ihr in Glinde. Moin, liebe Autofahrer. Für eure Sicherheit der Radio Hamburg Verkehr mit der Edeka-App. Kurz und knapp, keine Staus gemeldet. Habt ihr noch was für uns? 040 333 10.000. Klingelt gerne durch oder schickt uns eine WhatsApp über dieselbe Nummer. Der Radio Hamburg Verkehr für Hamburg, Niedersachsen und Schleswig-Holstein.
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1: Yo, heute in 6 Wochen werdet ihr morgens beim ersten Kaffee sitzen und euch einfach nur freuen auf so viel Gänsehaut, wie ihr schon lange nicht mehr hattet. Vielleicht sogar das erste Konzert für eure Kids, wer weiß, ne? Radio Hamburg Stars for Free mit den Jungs von Fastboy zum Beispiel. Bitte gleich mit dem Besten von heute, Beautiful Life, direkt nach Ed Sheeran mit Shivers. Ich bin Finn, heute für Isaac am Start. Hi.

0: Schön, dass ihr uns dabei habt heute Morgen. Hier ist Radio Hamburg und wir freuen uns doch alle zusammen, dass wir nach der kurzen Pause gestern den Sommer wieder zurück haben. Noch nicht ganz so spürbar bei diesen 11 Grad heute Morgen. Daraus werden dann aber später noch 25 Grad.
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0: Leute, das ist die Chance eures Lebens. Ich sag's euch. Auf der ganz großen Bühne vor 12.000 Menschen zu performen. Thea aus Billstedt hat sich auch beworben und in eurer Radio Hamburg Morning Show Guten Morgen Hamburg über ihren ganz großen Traum gesprochen.
2: Ja. Du hast da Folgendes eingereicht. Wir hören da mal rein.

0: Amy Winehouse hast du gecovert. Wow, erstmal, wie toll klingt das?
1: Ja, das war auch vor 8 Monaten. Ich habe jetzt auch richtig viel angefangen zu lernen. Ich möchte so gerne auf einer Bühne stehen. Und als ich gehört habe, dass es eine Chance gibt, dass man bei der Barclays Arena mitmachen kann, da bin ich durchgedreht, denn das ist wirklich ein Riesentraum.
2: Ja, Wahnsinn. Man hat da ja auch so ein bisschen Applaus im Hintergrund gehört, zu Recht. Das war auch ein Schulfest, oder?
1: Ja.
2: Wie viele Zuschauer waren da so?
1: Ich glaube, das waren 200 bis 300.
0: Lächerlich.
1: Also unsere Schule ist ganz schön groß.
0: Das ist ja nichts gegen 12.000.
2: Ja, 12.000. Was geht dir da durch den Kopf?
1: Social Anxiety habe ich nicht. Ich liebe es zu performen.
0: Das ist ja schon nicht mal schlecht. Ich glaube, dieses Selbstvertrauen braucht man schon mal, wenn man auf so eine große Bühne muss. Hast du auch eigene Songs oder wie ist das bei dir?
1: Also natürlich schreibe ich auch eigene Songs und versuche die gerade zu producen. Doch ich bin immer zwischen Sienna Spyro, Amy Winehouse und solch eins. Ja, ich würde gerne genauso mal wie die auftreten und dass einige mich mal anschauen können und sagen können, okay, sie hat eine krasse Stimme und das könnte schon eine Ikone werden.
3: 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Oder vielleicht kennt ihr jemanden, der oder die Musik macht. 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

0: Genau so wird's gemacht. Moin.
1: Ich bin Martin und meine Freundin Janina. Wir fahren am Wochenende nach Scharbeutz an die Ostsee und genießen das schöne Wetter.
0: Jawohl, richtig und wichtig. Heute perfekt für alle, die nicht ganz so in der Sonne braten wollen, so wie ich zum Beispiel. Morgen wird's dann ja nochmal um einiges wärmer. Da seid ihr dann dran bei diesen 30 Grad in der Sonne. Und bei ihm, ne? Haben wir den Strand und das Meer doch direkt im Kopf, wenn wir das Beste von heute hören. Für den Sommer gemacht, Alex Warren mit Passenger, direkt nach den News, gleich um kurz nach halb. Und vorher freuen wir uns noch auf Somber mit Homebreaker.
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0: Wir haben es 7:30.
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2: Ich bin Katrin Müller. Der Industrieverband BDI begrüßt die zeitweise Aufhebung von Lkw-Fahrverboten an Sonn- und Feiertagen wegen des aktuellen Niedrigwassers auf wichtigen Wasserstraßen. Die Verlagerung von Gütern auf Schiene und Straße könne die Lieferketten stabilisieren, sagte der Vizegeschäftsführer Holger Lösch der Rheinischen Post. Kritik kommt dagegen von der Umweltorganisation BUND. Jede zweite Frau ist in Deutschland trotz langjähriger Versicherung von niedrigen Renten betroffen. Das berichtet das Statistische Bundesamt. Bei den Männern gibt es bei der Rente vor allem regionale Unterschiede.
3: Viele kommen mit ihrer Rente nicht mal über die Armutsgrenze hinaus. Jeder vierte Mann, der mindestens 45 Jahre eingezahlt hat, der bekommt weniger als gut 1.400 Euro im Monat, vor allem im Osten. Und die Frauen, jede zweite, egal wo sie wohnt, hat eine Niedrigrente. Das bedeutet aber nicht automatisch Altersarmut, denn viele hätten Zusatzeinkommen, sagt die Regierung. Sie steht aber in der Kritik, weil sie die Rente mit 63 abschaffen will. Claudia Wächter, Nachrichtenredaktion.
2: Der ukrainische Präsident Selenskyj reist auf Einladung seines serbischen Amtskollegen zu einem offiziellen Besuch nach Belgrad. Serbien unterhält gute Beziehungen zu Russland und hat sich als eines von wenigen europäischen Ländern nicht den EU-Sanktionen gegen Moskau angeschlossen.
4: Selenskyj traf am Abend zu seinem ersten offiziellen Besuch in Belgrad ein. Er sprach von wichtigen Verhandlungen über den Ausbau der Wirtschaftsbeziehungen beider Länder. Die Gespräche sollen heute weitergehen, einfach sind die Beziehungen aber nicht. Der serbische Präsident Vučić hatte im Juli in Kiew beim Gipfel der südosteuropäischen Staaten erneut nicht die Abschlusserklärung unterzeichnet. Das Dokument sah neben der weiteren Unterstützung der Ukraine im russischen Angriffskrieg auch eine für Serbien schwierige Erhöhung des Drucks auf Moskau vor. Aus Moskau, Ulf Mauder.
2: Zum Fußball. Hertha BSC ist mit einem Sieg in die neue Saison in der zweiten Bundesliga gestartet. Die Mannschaft von Trainer Stefan Leitl gewann das Eröffnungsspiel beim VfL Bochum mit 1:0. Ein Fanbanner im Berliner Gästeblock sorgte für Aufsehen. Weil das Spruchband ein Fluchttor verdeckte, wurde das Spiel kurzzeitig unterbrochen.
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0: Da ist Radio Hamburg Wetter für euch. Heute lohnt sich die Sonnencreme. Mal wieder von vorne bis hinten. Bleibt so schön mit diesem tiefblauen Himmel und ganz viel Sonne. Sieht von drinnen richtig schick aus. Draußen fühlt sich's noch nicht ganz so sommerlich an. Nur schon mal als Vorwarnung, wenn ihr noch nicht rausgegangen seid. 12 Grad im Moment. Mehr als das Doppelte bekommen wir aber noch. Auf in Richtung 25 Grad. Morgen dann ja sogar 30. 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Wenn ihr was für uns habt, ne? 040 333 10.000. Wir freuen uns über eure WhatsApp. Der Radio Hamburg Verkehr für Hamburg, Niedersachsen und Schleswig-Holstein. 26 wird Radio Hamburg Megastar Alex Warren nächsten Monat. Und wenn er so weitermacht wie bislang, dann will ich gar nicht wissen, wie krass seine Mega-Hits noch werden. Ich sag nur, neues Album jetzt Ende August. Das wird verdammt gut. Der Start von ganz vielen Mega-Hits. Passenger, das Beste von heute.

0: Hier ist Radio Hamburg bei 12 Grad. Die Sonne muss, genauso wie wir, erstmal richtig hochfahren. Und dann stehen da nachher auch diese 25 Grad auf dem Thermometer, die wir absolut verdient haben nach gestern, oder? Ey, und kleiner Spoiler. 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
1: Das sind doch mal Wochenendaktivitäten auf Spitzenniveau.
2: Ich bin so enttäuscht. Dieses Wochenende habe ich geplant, mit meinen Freundinnen einmal zum Coffee to Fly zu fahren und uns dort den Sonnenuntergang anzuschauen, oh ja, und vielleicht auch ein Heißgetränk zu genießen. Mhm. Ansonsten gehe ich auch sehr gerne spazieren in Hamburg. Besonders gut kann man das, finde ich, um die Alster herum oder aber auch einfach bei uns in Langhorn mache ich das auch sehr gerne.
1: Hallöchen, was ein Masterplan. Vor allem heute Morgen da einmal um die Alster bei diesem spiegelglatten Wasser. 10 von 10. Genauso wie eure Lieblings-Mega-Hits übrigens. I'm gonna build castles from the rubble of your love. Freya Ridings gleich hier bei Radio Hamburg mit Castles. Und das sind so starke Beats mal wieder, ne? Bei Robin Schulz. Zu Recht, das Beste von heute haben wir nach den News für euch. Und niemand Geringeres als Beyoncé nimmt sich vorher noch Zeit mit Texas Hold'em.
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1: 8 Uhr.
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3: Ich bin Katrin Müller. Wegen des extremen Niedrigwassers können viele Frachtschiffe zurzeit weniger Ladung befördern als üblich. Darunter leiden die Lieferketten. Mit Nordrhein-Westfalen, Rheinland-Pfalz, Niedersachsen und dem Saarland haben jetzt die ersten Bundesländer das Sonn- und Feiertagsfahrverbot für bestimmte Lkw-Transporte aufgehoben.
4: Erst am Donnerstag hatten Vertreter von Wirtschaftsverbänden mit Bundesverkehrsminister Bilger über Sofortmaßnahmen beraten, um die Lieferketten auf wichtigen Wasserstraßen wie Rhein, Donau und Elbe aufrechtzuerhalten. Denn die anhaltende Dürre stellt viele Unternehmen aktuell vor immense Herausforderungen. Es kommt einfach nicht genug Nachschub an, weil die Frachtschiffe zu wenig Wasser unterm Kiel haben und nur einen Bruchteil der üblichen Ladung transportieren können. Durch die Lockerung des Fahrverbots sollen nun vorübergehend mehr Gütertransporte vom Wasserweg auf die Straßen verlegt werden können. Doc Zeitler, Nachrichtenredaktion.
3: Schon wieder sorgen Drohnen an einem sicherheitsrelevanten Ort für Aufsehen. Über einem Bundeswehrstützpunkt im nordrhein-westfälischen Mechernich sind 2 Drohnen gesichtet worden. Das bestätigte die Bundeswehr. Inzwischen ermittelt die Polizei.
5: Was die beiden Drohnen über dem Bundeswehrgelände gemacht haben und wer sie gesteuert hat, ist bislang unklar. Am Anfang haben Feldjäger den Vorfall untersucht, danach übernahm die Polizei. Besonders auffällig ist der Zeitpunkt. Erst vor wenigen Tagen wurde am Flughafen Leipzig-Halle eine Drohne mit Sprengstoff entdeckt. Dort ermittelt inzwischen die Bundesanwaltschaft. Innenminister Dobrindt spricht von einem hybriden Anschlag auf den Flughafen und schließt auch fremde Mächte als Drahtzieher nicht aus. Zoe Tassovali, Redaktion.
3: Spanien dreht den Spieß um. Das Land reagiert mit eigenen Grenzkontrollen auf Italiens Weigerung, die wegen der Ceuta-Migrationskrise eingeführten Kontrollen aufzuheben. Ab heute würden Reisende aus Italien zunächst bis zum 7. September stichprobenartig an Häfen und Flughäfen kontrolliert, zitieren mehrere Medien aus einem Dekret der Regierung in Madrid. Zum Fußball. Hertha BSC ist mit einem Sieg in die neue Saison in der 2. Bundesliga gestartet. Die Mannschaft von Trainer Stefan Leitl gewann das Eröffnungsspiel beim VfL Bochum mit 1:0. Ein Fanbanner im Berliner Gästeblock sorgte für Aufsehen. Weil das Spruchband ein Fluchttor verdeckte, wurde das Spiel kurzzeitig unterbrochen.
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1: Auf zum Radio Hamburg Wetter. Der Inbegriff von sehr gutem Timing. Unter der Woche die paar Schauer und Wolken und dafür jetzt am Wochenende volle Pulle Sommer. Ihr seid vielleicht sogar wach geworden, ne? Durch die Sonnenstrahlen, richtig herrlich. Die bleiben uns auch erhalten bis heute Abend und strahlen den ganzen Tag. Und euer Thermometer müsst ihr übrigens nicht wegwerfen. Diese frischen 12 Grad, die da auf der Anzeige stehen, die sind absolut richtig. Da werden aber noch 25 draus heute. Immerhin, 14 habt ihr schon in Kiel und 12 aktuell in Stade. Morgen dann sogar 30 und ganz viel Sonne mit dazu. Und das ist für eure Sicherheit. Der Radio Hamburg Verkehr mit der Edeka-App. Gute Fahrt euch, keine Staus gemeldet. 040-333-10.000. Schickt uns gerne WhatsApp rüber, wenn ihr noch was für uns habt. Der Radio Hamburg Verkehr für Hamburg, Niedersachsen und Schleswig-Holstein.
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1: Jetzt beste Brötchenauswahl beim Bäcker um die Uhrzeit. Und die Sonne ist auch schon voll da für die Runde mit eurem Vierbeiner. Sowie bei Radio Hamburg-Hörerin Alex in Oldenfelde. Grüße gehen raus. Von uns gibt's ganz schicke Beats dazu. Von DJ Robin Schulz. Das Beste von heute. Better Time.

0: Hier ist euer Musiksender Nummer 1, während ihr euch ganz entspannt fertig macht im Bad. Und auch wenn es nie Spaß macht und auch nie Spaß machen wird, heute bringt das Eincreme richtig was bei so viel Sonne, die wir jetzt schon haben. Und 25 Grad, die wir später noch bekommen. Und wenn ihr auf diesen frischen Kick steht, ne, dann geht auch jetzt schon mal raus. Im Moment sind wir erst bei 12 Grad. Das ist frisch.
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0: 8.25 Uhr. Achtung Autofahrer, da liegt ein totes Tier bei euch auf der A21 Kiel Richtung Bagter Heide zwischen Dahldorf und Wahlstedt. Ganz besonders vorsichtig fahren. Und gleich noch ein totes Tier bei euch auf der A25 Geesthacht Richtung Hamburg zwischen Neu-Alamö West und Alamö. Auch da ganz besonders vorsichtig fahren. 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Sommer pur gleich bei Kygo Griffin und Khalid, Save My Love. Und Zoe Wees kommt auch noch on top. Ja, da stecken ganz viele Emotionen drin. Girls Like Us geht an den Start und vor den Nachrichten um halb hören wir sogar noch J-Lo und David Guetta mit dem Besten von heute, Save Me Tonight.
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0: Wir haben es 8:30.
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2: Ich bin Katrin Müller. Wegen des extremen Niedrigwassers können viele Frachtschiffe zurzeit weniger Ladung befördern als üblich. Darunter leiden die Lieferketten. Mit Nordrhein-Westfalen, Rheinland-Pfalz, Niedersachsen und dem Saarland haben jetzt die ersten Bundesländer das Sonn- und Feiertagsfahrverbot für bestimmte Lkw-Transporte aufgehoben.
3: Erst am Donnerstag hatten Vertreter von Wirtschaftsverbänden mit Bundesverkehrsminister Bilger über Sofortmaßnahmen beraten, um die Lieferketten auf wichtigen Wasserstraßen wie Rhein, Donau und Elbe aufrechtzuerhalten. Denn die anhaltende Dürre stellt viele Unternehmen aktuell vor immense Herausforderungen. Es kommt einfach nicht genug Nachschub an, weil die Frachtschiffe zu wenig Wasser unterm Kiel haben und nur einen Bruchteil der üblichen Ladung transportieren können. Durch die Lockerung des Fahrverbots sollen nun vorübergehend mehr Gütertransporte vom Wasserweg auf die Straßen verlegt werden können. Dirk Zeitler, Nachrichtenredaktion.
2: Schon wieder sorgen Drohnen an einem sicherheitsrelevanten Ort für Aufsehen. Über einem Bundeswehrstützpunkt im nordrhein-westfälischen Mechernich sind 2 Drohnen gesichtet worden. Das bestätigte die Bundeswehr. Inzwischen ermittelt die Polizei.
4: Was die beiden Drohnen über dem Bundeswehrgelände gemacht haben und wer sie gesteuert hat, ist bislang unklar. Am Anfang haben Feldjäger den Vorfall untersucht, danach übernahm die Polizei. Besonders auffällig ist der Zeitpunkt. Erst vor wenigen Tagen wurde am Flughafen Leipzig-Halle eine Drohne mit Sprengstoff entdeckt. Dort ermittelt inzwischen die Bundesanwaltschaft. Innenminister Dobrindt spricht von einem hybriden Anschlag auf den Flughafen und schließt auch fremde Mächte als Drahtzieher nicht aus. Zoe Tassovali, Redaktion.
2: Spanien dreht den Spieß um. Das Land reagiert mit eigenen Grenzkontrollen auf Italiens Weigerung, die wegen der Ceuta-Migrationskrise eingeführten Kontrollen aufzuheben. Ab heute würden Reisende aus Italien zunächst bis zum 7. September stichprobenartig an Häfen und Flughäfen kontrolliert, zitieren mehrere Medien aus einem Dekret der Regierung in Madrid. Zum Fußball. Hertha BSC ist mit einem Sieg in die neue Saison in der 2. Bundesliga gestartet. Die Mannschaft von Trainer Stefan Leitl gewann das Eröffnungsspiel beim VfL Bochum mit 1:0. Ein Fanbanner im Berliner Gästeblock sorgte für Aufsehen. Weil das Spruchband ein Fluchttor verdeckte, wurde das Spiel kurzzeitig unterbrochen.
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0: Das Radio Hamburg Wetter für euch. Ihr habt absolut nichts verpasst, wenn ihr gerade erst aufgestanden seid. Außer der Sonnenaufgang, der war mal wieder so schön orange-gelb. Aber gute Nachrichten, morgen haben wir wieder einen. Verrückt, oder? Um 5.46 Uhr ist der übrigens im Moment. Was die Temperaturen geht, habt ihr wirklich nichts verpasst. Teilweise einstellig waren wir unterwegs vorhin. Mittlerweile sind wir bei 15 Grad hier in der City und auch da geht noch was. Sonne und 25 Grad stehen heute auf dem Plan. Morgen dann dasselbe Spiel, ganz viel Sonne, dann sogar bei 30 Grad. Und das ist für eure Sicherheit der Radio Hamburg Verkehr mit der Edeka-App. Achtung Autofahrer, wir haben immer noch das tote Tier auf der A21 Kiel Richtung Bargteheide zwischen Dahldorf und Wahl steht. Ansonsten keine Staus gemeldet. Liebe Leute, wenn ihr was für uns habt, 040 333 10.000, klingelt gerne durch oder schickt uns eine WhatsApp rüber. Der Radio Hamburg Verkehr für Hamburg, Niedersachsen und Schleswig-Holstein. Dickes Dankeschön an euch von der Stadtreinigung. Gerade einmal alles schick gemacht hier in der Spitaler Straße, damit ihr dann nachher ganz sauber unterwegs seid, wenn es zum Shoppen geht. Wir begleiten euch bis dahin mit ganz vielen Mega-Hits hier bei eurem Musiksender Nummer 1. Zoe Wees macht den Start. Girls Like Us. Emotion pur.

0: Wir lassen die Gänsehaut noch ganz kurz abklingen.
1: Ja, moin, ihr seid bei Radio Hamburg gelandet. Und alle, die schon eine ganze Weile wach sind, merken den Unterschied von den einstelligen Temperaturen zu diesen 15 Grad, die wir jetzt immerhin schon haben. 25 werden es noch bei strahlend blauem Himmel heute. Und wenn ihr dann durch seid mit Sonne tanken, ne, dann ab mit der ganzen Family ins klimatisierte Kino. Nach diesem hervorragenden Tipp aus eurer Radio Hamburg Morning Show, Guten Morgen Hamburg, von Serien- und Filminsider Christian Aust.
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3: Also, wenn ich noch ein Kind im Vorschulalter wäre, dann würde ich heute komplett durchdrehen, denn heute startet das dritte Paw Patrol Kinoabenteuer, Paw Patrol, der Dino-Film.
4: Die Dino-Insel, die gigantischste Entdeckung der Welt. Wow!
3: Ja, wenn das nicht die perfekte Kombination ist, also Welpen und Dinos, oh, das ist ja einfach unwiderstehlich. Das ist die bisher abenteuerlichste Rettungsmission für die Pfotenpatrouille. Sie landen auf einer geheimnisvollen Dino-Insel und Bürgermeister Besserwisser löst im Diamantenfieber eine Naturkatastrophe aus.
5: Sie werden die Insel zerstören. Wir müssen alle mithelfen.
6: Und es gibt für diesen Soundtrack ja sogar neue Musik, unter anderem von Ava Max.
3: Ja, so beliebt ist die Paw Patrol und die Eltern sollen ja vielleicht auch mitgenommen werden. Der Song heißt Work und so hört er sich an. Und von den Backstreet Boys gibt es auch einen neuen Song. Er heißt Bottle Up und mitgeschrieben hat ihn immerhin Ed Sheeran.
6: Und da muss ich leider zu sagen, auch wenn ihn Ed Sheeran mitgeschrieben hat, es ist nicht immer alles gut.
7: Oh, okay, das ist auch mal ein Statement.
3: Es ist nicht alles toll, was Ed Sheeran macht.
7: Okay, aber mal abgesehen von der Musik jetzt, es ist jetzt nicht nur was für Kinder im Vorschulalter, oder?
3: Ja, sie versuchen diesmal auch die Erst- und Zweitklässler mitzunehmen, aber im Ernst, also die Fans werden ja auch älter. Normalerweise ist das Motto ja, kein Einsatz zu groß, keine Pfote zu klein. Mhm. Diesmal heißt es...
8: Kein Dino zu groß, keine Pfote zu klein.
3: Also wenn ich noch mal 6 Jahre alt wäre, ist ja auch sehr wahrscheinlich, dass das noch mal passiert, wäre Paw Patrol, der Dino-Film, für mich wahrscheinlich ganz großes Kino. Eine 1 oder 10 von 10 Pfoten.
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0: das ist doch Wochenende pur. Beim Frühstück, vielleicht ja sogar auf dem Balkon in der Sonne, ne? Mal so den Tag durchgehen und gucken, worauf ihr einfach so Bock habt. Sehr gute Inspiration, was euren Samstagabend angeht später.
1: Ich bin Anna. Am Wochenende gehe ich mit meinen Freunden raus in die Sternschanze für ein paar Drinks und hab da meinen Spaß mit den Leuten.
0: So muss das doch. Oder ihr macht gleich einen Kaffee draus heute Vormittag und setzt euch so lange in die Sonne, bis ihr die Zeit aus den Augen verliert. Genau, dieser Vibe steckt im Besten von heute. Sunny Boy, Chris de Serendi. Hört ihr nach den News mit Good Old Days und Radio Hamburg Stars for Free Act Purple Disco Machine. Vorher sogar noch mit Wonderful Life 25 hier bei Radio Hamburg.
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2: 9 Uhr.
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4: Ich bin Katrin Müller. Der Industrieverband BDI begrüßt die zeitweise Aufhebung von Lkw-Fahrverboten an Sonn- und Feiertagen wegen des aktuellen Niedrigwassers auf wichtigen Wasserstraßen. Die Verlagerung von Gütern auf Schiene und Straße könne die Lieferketten stabilisieren, sagte der Vizegeschäftsführer Holger Lösch der Rheinischen Post. Kritik kommt dagegen von der Umweltorganisation BUND. Der ChatGPT-Entwickler OpenAI stoppt vorerst sein neues KI-Modell Astra. Grund sind eigenmächtige Hacker-Attacken durch künstliche Intelligenz. OpenAI will seine künftigen Modelle härter kontrollieren.
5: Es erinnert an einen Science-Fiction-Film. Entwickler haben immer mehr Probleme, künstliche Intelligenz unter Kontrolle zu halten, weil die sich eigenständig macht. Passiert ist das zuletzt bei mehreren Tests, in der Programme aus ihrem Testumfeld ausgebrochen sind und sich in die Websites von Unternehmen gehackt haben. Schaden haben sie dort zwar nicht angerichtet, aber der Tech-Riese OpenAI will seine Software jetzt dennoch stärker überwachen und abschirmen. Vermutlich auch, weil sonst strengere Regeln der Politik drohen. Zuletzt hatten über 1000 KI Forscher davor gewarnt, dass das Entwicklungstempo unkontrollierbar zu werden drohe. Thomas Bremser, Nachrichtenredaktion.
4: Jede zweite Frau ist in Deutschland trotz langjähriger Versicherung von niedrigen Renten betroffen. Das berichtet das Statistische Bundesamt. Bei den Männern gibt es bei der Rente vor allem regionale Unterschiede.
6: Viele kommen mit ihrer Rente nicht mal über die Armutsgrenze hinaus. Jeder vierte Mann, der mindestens 45 Jahre eingezahlt hat, der bekommt weniger als gut 1.400 Euro im Monat, vor allem im Osten. Und die Frauen, jede zweite, egal wo sie wohnt, hat eine Niedrigrente. Das bedeutet aber nicht automatisch Altersarmut, denn viele hätten Zusatzeinkommen, sagt die Regierung. Sie steht aber in der Kritik, weil sie die Rente mit 63 abschaffen will. Claudia Wächter, Nachrichtenredaktion.
4: Zum Fußball. Hertha BSC ist mit einem Sieg in die neue Saison in der zweiten Bundesliga gestartet. Die Mannschaft von Trainer Stefan Leitl gewann das Eröffnungsspiel beim VfL Bochum mit 1:0. Ein Fanbanner im Berliner Gästeblock sorgte für Aufsehen. Weil das Spruchband ein Fluchttor verdeckte, wurde das Spiel kurzzeitig unterbrochen.
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2: Das sonnige Radio Hamburg-Wetter für euch. Sieht sehr stark danach aus, als würde da nachher einiges zum Grillen landen bei euch im Einkaufswagen. Auch heute Abend noch über 20 Grad. Auf 25 schaffen wir es insgesamt noch. Und so langsam geht's auch im T-Shirt draußen, aber wirklich nur in der Sonne. 16 Grad immer noch hier in der City, genauso wie in Zeven oder 15 auch in Mölln zum Beispiel. Morgen starten wir dann am besten direkt in Badehose. 30 Grad sogar und ganz viel Sonne dazu. Und das ist für eure Sicherheit der Radio Hamburg Verkehr mit der EDK-App. Achtung Autofahrer, wir haben einen Liegenbleiber bei euch auf der A7 Flensburg Richtung Hamburg zwischen Schnellsen und dem Dreieck Nordwest. Stop and go, seid ihr zwar fix durch, aber trotzdem steht ihr auf der A1 Scharbeutz Richtung Hamburg. 9 Kilometer zwischen Scharbeutz und Rathekau, das ist aber wirklich mehr Stop and go. Plant da 10 Minuten länger ein, ansonsten seid ihr da fix durch. Habt ihr noch was für uns? 040 333 10.000. Wir freuen uns über eure Sprachnachricht über WhatsApp. Der Radio Hamburg Verkehr für Hamburg, Niedersachsen und Schleswig-Holstein.
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2: Yo, ihr macht's doch glatt wie Chris de Serendi. Erstmal eine schöne Karaoke-Einlage vor dem Badezimmerspiegel. So zeigt er sich gern mal privat auf seinem Instagram-Account und trällert dabei fleißig natürlich seine Mega-Hits mit. Das ist ein typischer Überzeugungstäter, ne? Der feiert das, was er macht. Und zwar zu 500%. Und das hören wir beim Besten von heute. Good Old Day.

0: mit eurem Musiksender Nummer 1 ab in diesen herrlichen Samstag. Auf einem guten Weg, die 20 Grad zu knacken. 17 messen wir hier in der City, 25 werden es dann heute Nachmittag noch. Bei höchstens ein paar Wolken und ansonsten ganz viel Sonne. Ey, und nach wie vor das Thema ja in der Stadt, die neue Sternbrücke, ne? Auch in eurer Radio Hamburg Morning Show. Guten Morgen, Hamburg.
1: Jeder hat sie sich irgendwie gefühlt angeguckt, Tim, wir auch schon.
2: Oh ja.
1: Noch ja im Originalzustand. Optisch wird sie jetzt vielleicht bald umgestaltet. Spricht die Deutsche Bahn jetzt schon mit der Stadt Hamburg drüber. Und euer persönliches Urteil jetzt mal ganz ehrlich, wie gefällt sie euch nach einer Woche? Moin.
3: Moin, Tim und Lea, ich bin John. Die Brücke ist gigantisch. Sie ist aber auch geil. Im Endeffekt muss man eine Brücke, die 100 Jahre alt ist, auch mal auswechseln.
1: Ja, stimmt schon, aber ich finde irgendwie ehrlich gesagt auch, die ist schon groß. Sieht so ein bisschen reingestopft aus, oder?
2: Die ist ein bisschen zu groß.
1: Ja,
2: ne?
1: Irgendwie passt es nicht so die Schanze rein.
2: Ich finde es tatsächlich ganz cool, dass die so rot ist. Ich denke da direkt an mein Radio Hamburg.
1: Ah, diese Stäbe,
2: weil das
1: dann
2: Radio Hamburg
1: rot
2: ist, diese Stäbe.
1: Ja, das stimmt natürlich.
2: Und irgendwie denke ich, jetzt fällt das auf, aber ich glaube, wenn man sich dran gewöhnt hat, geht's mit der Zeit.
1: Ja, die Lichter sind ganz cool, aber ich finde sie trotzdem groß. Aber Radiomokerin Anna, du bist generell auch geflasht, ja?
4: Ich bin echt beeindruckt, wie groß diese Brücke ist. Für die Anwohner tut es mir leid, dass es einfach jetzt viel Unruhe ist. Ich hoffe, es geht schnell vorbei und ich hoffe, es hilft der Pünktlichkeit der Deutschen Bahn.
1: Auf jeden Fall. Und Radiomokerin Andreas, du bist Anwohner.
5: Wenn ihr mich fragt, wie ich das finde, dann finde ich es total beschissen. Die ganze Brücke ist viel zu groß für dieses Viertel. Es erschlägt, erdrückt. Einen quasi.
0: Ja, aber ganz ehrlich, ist auch eine Idee, ne? Kaffee schnappen, ab in die Sonne und mal einen kleinen Spaziergang dahin machen, so als Tour. Einfach nur, um sie mal zu sehen, oder? Und uns nehmt ihr natürlich mit über die kostenlose Radio Hamburg App Taylor Swift.

0: Ihr macht's doch glatt, wie Radio Hamburg-Hörer und Blitzerkönig Rico. Erstmal natürlich das Wichtigste zuerst, Rico, ist ja klar.
1: Brauchst du das schon, sehe ich da auswärts. Haus Nummer 138.
0: Jo, den Blitzer haben wir notiert und dann geht's für dich ja hoffentlich ungeblitzt, ne? Noch zu einem ganz anderen und vor allem wichtigen Termin.
1: Ja, kurz einmal zu eurer Tickettour. Einmal kurz Hallo sagen und ja, mal gucken, wie viel da los ist.
0: Kinderlogisch, holt ihr euch die kostenlosen Tickets für Radio Hamburg Stars for Free für das Konzert-Event des Jahres in der Barclays Arena. Und ich hoffe, Rico, du hast noch ein paar andere Stops vorher. Wir sind nämlich erst ab 14 Uhr ganz entspannt im Herold Center in Norderstedt. Da holt ihr euch unter anderem die Tickets. Alles dazu online. Ein bisschen Zeit, wie gesagt, ist noch. Olivia Dean hört ihr gleich dazu im Auto mit ganz viel Emotion. So easy, das Beste von heute. Und Michael Schulte sogar noch vorher, vor den News um halb, mit Lovesick.
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0: Es ist 9.30 Uhr.
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0: Ja, das ist ein echtes Highlight heute Abend da am Himmel, ne? Der Energieberg in Wilhelmsburg, der lädt zur kostenlosen Beobachtung von Sternschnuppen ein. Bei klarem Himmel und bei dieser erhöhten Lage, ne, da stehen die Chancen sehr gut, dass ihr einige von diesen Perseiden seht da oben am Himmel. Am meisten seht ihr dann übrigens am Mittwoch in der Nacht vom 12. auf den 13. August. Und noch kleiner Funfact zum Energieberg, da ist der Eintritt komplett frei und in kurzen Vorträgen lernt ihr sogar noch was über Astronomie. Ja, das ist doch herrlich. Nachrichten hier bei Radio Hamburg um 10. Und wo wir schon mal am Himmel sind, ne? Den ganzen Tag Sonne bei aktuell 18 von 25 Grad. Und das ist für eure Sicherheit der Radio Hamburg Verkehr mit der Edeka-App. Achtung Autofahrer, da ist ein Liegenbleiber bei euch auf der A7 Flensburg Richtung Hamburg zwischen Schnelsen und dem Dreieck Nordwest. Stop and go, ihr steht heute Morgen auf der A1 Scharbeutz Richtung Hamburg. 9 Kilometer zwischen Scharbeutz und Ratekau, da ist ja diese Baustelle, dauert deswegen 20 Minuten länger. Habt ihr noch was für uns? Klingelt gerne durch hier bei uns im Radio Hamburg Studio oder schickt uns eine WhatsApp rüber. Nummer ist dieselbe, 040 333 10.000. Der Radio Hamburg Verkehr für Hamburg, Niedersachsen und Schleswig-Holstein. Ganz entspannt fertig machen für euren schönen sonnigen Samstag mit ganz vielen Mega-Hits bei eurem Musiksender Nummer 1. Shabusi geht an den Start, zusammen mit Miles Smith. Das ist Blink Twice.

0: 9.40 Uhr, Achtung Autofahrer, ihr habt da eine ungesicherte Unfallstelle auf der A7 Hamburg Richtung Flensburg zwischen Bad Bramstedt und Großen Aspe. Da ganz besonders vorsichtig fahren. 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Dazu 25 Grad, 19 messen wir im Moment hier bei uns in der City. Ey, und bei dem Wetter, ne? Da muss der Film schon extrem gut sein, wenn ihr da ins Kino geht. Hi, moin.
1: Hallo, ich bin Luis und ich werde dieses Wochenende ins Kino gehen mit meinen Kollegen und den neuen Spider-Man-Film gucken. Ich freue mich schon sehr doll darauf.
0: Ja, guck mal, Spider-Man ist nämlich wieder das Ding. Hat von unserem Serien- und Filminsider Christian aus einfach mal eine glatte 1 bekommen. Und das bekommt wirklich nicht jeder Film.
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0: Nee, toll. Richtig entspannt machen wir uns diesen Samstagvormittag hier bei eurem Musiksender Nummer 1 mit ganz vielen Mega-Hits. Two Colors und Heavy Metal Love hören wir gleich. Und Leonie und Callum Scott haben das Beste von heute dabei. Stay. Baby, won't you stay for me? Das ist ja alles nicht genug, deswegen setzen wir noch einen drauf. Noch vor den Radio Hamburg Nachrichten hört ihr Ray Dalton mit Blood Running.
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2: Es ist 10 Uhr.
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2: Ich bin Katrin Müller. Unionsfraktionschef Thorsten Frei beharrt auf Abschaffung der abschlagsfreien Frührente nach 45 Beitragsjahren, sieht aber auch die Notwendigkeit einer sozialen Abfederung. Eine Härtefallregelung bei der Abschaffung der Rente mit 63 sei in jedem Fall angezeigt, sagte Frei der Funke Mediengruppe. Und auch über eine Übergangsregelung werde man reden, so Frei. Beides ist im Rentenkonzept der Expertenkommission bereits vorgesehen. Nordrhein-Westfalen, Rheinland-Pfalz, Niedersachsen und das Saarland haben das Sonn- und Feiertagsfahrverbot für bestimmte Lkw-Transporter aufgehoben. Grund ist das Niedrigwasser in deutschen Flüssen. Der Industrieverband BDI begrüßt die Maßnahme. Kritik kommt von der Umweltschutzorganisation BUND.
4: Niedrige Flusspegel seien ein Symptom der Klimakrise. Mit mehr Lkw auf Autobahnen lasse sich das Problem nicht lösen. Das sagte BUND-Chef Band der Rheinischen Post. Die Wirtschaft ist dagegen erleichtert, denn durch die niedrigen Flusspegel können Schiffe teilweise nur mit einem Bruchteil der üblichen Ladung fahren. Durch das gelockerte Fahrverbot können in den nächsten Wochen mehr Güter auf den Straßen transportiert werden. Es gilt nur für Fahrten, die mit dem Niedrigwasser zu tun haben und nicht für Schwertransporte. Wenn Laster durch andere Bundesländer fahren müssen, brauchen Sie eine Sondergenehmigung. Thomas Bremser, Nachrichtenredaktion.
2: Der ukrainische Präsident Selenskyj besucht aktuell Serbien. Das Land hat enge Beziehungen zu Russland und gehört zu den wenigen europäischen Staaten, die sich den EU-Sanktionen gegen Moskau nicht angeschlossen haben.
5: Selenskyj traf am Abend zu seinem ersten offiziellen Besuch in Belgrad ein. Er sprach von wichtigen Verhandlungen über den Ausbau der Wirtschaftsbeziehungen beider Länder. Einfach sind die Beziehungen aber nicht. Der serbische Präsident Vučić hatte im Juli in Kiew beim Gipfel der südosteuropäischen Staaten erneut nicht die Abschlusserklärung unterzeichnet. Das Dokument sah neben der weiteren Unterstützung der Ukraine im russischen Angriffskrieg auch eine für Serbien schwierige Erhöhung des Drucks auf Moskau vor. Aus Moskau, Ulf Mauder.
2: Kinder- und Jugendärzte sehen beim Schutz vor sozialen Medien ein Versagen der Eltern. Die Probleme würden sich immer weiter verschärfen, sagte der Sprecher des Berufsverbands Jakob Maske der Neuen Osnabrücker Zeitung. Es sei längst erwiesen, dass Social Media vor allem junge Menschen krank und dumm mache. Der Verband ist deshalb auch für ein Social Media Verbot für unter 14-Jährige.
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2: Das Radio Hamburg Wetter. So langsam wird diese morgendliche Kühle vertrieben von der Sonne, die richtig dick rauskommt über der City. Bei 19 Grad sind wir aktuell schon hier vor dem Radio Hamburg Studio in der Spitaler Straße. Und es wird ordentlich warm. 25 Grad Tagestop-Temperatur. 20 Grad sind schon in Seevetal. 18 in Bad Bramstedt und dazu dick 11 Stunden Sonne. Morgen setzen wir dem Ganzen noch einen obendrauf. Sonnig und trocken bei 30 Grad und 13 Sonnenstunden. Das wird ein Wochenende, sage ich euch. Für eure Sicherheit, der Radio Hamburg Verkehr mit der Edeka-App. Stop and Go gibt's gerade auf der A1 Scharbeutz Richtung Hamburg. Auf 9 Kilometern steht ihr zwischen Scharbeutz und Rathekau. Wegen der Baustelle braucht ihr da gerade noch 15 Minuten länger. Der Radio Hamburg Verkehr für Hamburg, Niedersachsen und Schleswig-Holstein.
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2: Geil, dass ihr dabei seid und wie cool, wenn man aufwacht und so eine Lebensenergie hat. Die Sonne gibt heute alles und ihr steht schon in Schlafanzug oder vielleicht auch schon im Laufoutfit beim Bäcker Lecker Franz Brötchen. Dazu gibt's hier bei eurem Musiksender Nummer 1 bei Radio Hamburg ganz viele Megahits. Leonie und Callum Scott legen los mit dem Besten von heute mit Stay und für euch im Studio bin ich, Annike Riedkerken. Moin!

0: Wochenende in der schönsten Stadt der Welt und wir haben richtig Bock. Was habt ihr denn so vor? Moin.
1: Hi Annike, hier ist Dimitri.
0: Hi.
1: Ich bin gestern Abend in meine Heimat Hamburg gefahren, meine Eltern besuchen. Gestern Abend waren wir noch gemeinsam Paddel spielen. Heute verbringen wir so ein bisschen den Tag miteinander, gehen so ein bisschen durch die Stadt trödeln und heute Abend geht's dann noch zum Grillen zu Freunden.
0: Ach süß. Und fürs extra Heimatsgefühl natürlich immer schön Radio Hamburg, eure Musiksender Nummer 1 hören. Was ist denn noch so abends geplant? Ist ja perfektes Sommer-Ausgehwetter.
2: Moin Annike, wir sind Julia
3: und Eva
2: und
3: Hi.
2: Wir feiern heute Abend eine dicke Geburtstagsfeier und zwar in der Goldmarie. Wir freuen uns schon auf den Abend, um ein paar Bierchen zu schütten mit unseren Freunden und richtig abzudancen.
0: Geil, ganz, ganz viel Spaß euch. Perfekte Beats für genau diesen Sommerabend, die liefern wir euch hier bei eurem Musiksender. Nummer 1, Mi Chico, ist von DJ Goja und Jason Derulo ganz neu. Dazu noch die brasilianische Popsängerin Melody und dabei rauskommt dann so ein geiler Afrobeat mit Latin Vibe. Feiern wir richtig ab und hört ihr jetzt hier an eurem Samstagvormittag.

0: schön freier Samstag im Sommer, aber das passende To-Do fehlt euch noch.
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0: Was wünscht ihr euch für die nächste Woche? Die Wahrscheinlichkeit, dass eure Wünsche in Erfüllung gehen, könnte heute Abend stark steigen. Von 18 bis 0 Uhr habt ihr am Energieberg Georgswerder besten Blick auf die Perseiden. Da kommen bis zu 100 Sternschnuppen die Stunde runter. Und außerdem gibt's noch handgemachte Pizza und frischen Cappuccino zum Wachbleiben. Und Fun Fact, wenn ihr nach den Perseiden googelt, dann regnet es Sternschnuppen über euren Bildschirm. Sieht ultra cool aus. Und heute und morgen geht's für die ganze Familie auf dem Spielbudenplatz zum veganen Streetfood-Festival. Das ist was für alle, die mal was Neues ausprobieren wollen. Neben Vorträgen, Lesungen und Kochshows gibt's da auch echt extrem viel zu probieren. Der Eintritt ist frei und los geht's an beiden Tagen um 11. Also in der Dreiviertelstunde seid ihr da gut dabei und mit der U3, S1, S3 oder S5 kommt ihr da perfekt hin.
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0: Und alle Infos zu den Tipps findet ihr wie immer online zum Nachlesen.
1: Wer sich täglich zum Durchstarten einen Espresso und zwei Energy Drinks in den schwarzen Kaffee schüttet, sollte es vielleicht mal mit der Musik

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0: 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Und damit das Abhaken der To-Dos bis dahin ein richtig schneller Flow wird, gibt es hier natürlich ganz viele Mega-Hits für euch. 4 am Stück mit dabei gleich Superhigh und Nika mit Following the Sun. Und das Beste von heute, das kommt von Mark Atlas. You Against My Love. So eine krasse Stimme. It was you. Hört ihr gleich.
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0: Es ist 10:30.
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0: Wer heute mit der Bahn von Bremen nach Hamburg fährt, plant am besten etwas mehr Zeit ein. Zwar ist die Strecke nach einer Stellwerkstörung bei Ottersberg am Freitag inzwischen wieder befahrbar, aber nur eingeschränkt. Die vollständige Reparatur wird voraussichtlich noch bis mittags dauern. Und vor allem die Metronomlinien RE4 und RB41 sind betroffen. Die Gegenrichtung Hamburg nach Bremen ist von der Störung aber nicht beeinflusst. Und alle Informationen gibt's für euch zum Nachlesen auf radiohamburg.de. Die nächsten Radio Hamburg Nachrichten hört ihr um 11, Wetter und Verkehr. Gleich.
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0: Ja, das ist doch mal ein Wetter, das sich sehen lassen kann. Bei 20 Grad sind wir aktuell schon hier in der City. Es ist nicht zu warm und definitiv nicht zu kalt. 25 Grad werden es noch, dazu bleibt es trocken. Lieben wir doch ganz genau so. 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Auf der A1 Scharbeutz Richtung Hamburg steht ihr auf 9 Kilometern. Zwischen Scharbeutz und Rathekau wegen der Baustelle braucht ihr da 20 Minuten länger. Und weiter südlich auf der A1 Hamburg Richtung Lübeck steht ihr auf 5 Kilometern. Zwischen Ahrensburg und Kreuzbargdeheide 15 Minuten dauert es da länger für euch. Der Radio Hamburg Verkehr für Hamburg, Niedersachsen und Schleswig-Holstein.
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0: Ich kann es mir schon vorstellen, irgendwo im Umland, irgendwo in Harburg laufen gerade Mähdrescher auf voller Lautstärke, nebenbei noch so ein Laubbläser und ihr wollt einfach nur eure Ruhe. Dann dreht doch mal euer Musiksender Nummer 1, Radio Hamburg, ein Stückchen lauter. Ganz viele Mega-Hits haben wir für euch. 4 am Stück. Ed Sheeran ist mit dabei, Super High und Nika mit Following the Sun und das Beste von heute, das kommt jetzt von Mark Atlas, You Against My Love. Und hier im Studio bin ich, Annegret Kerken. Moin!

Seid ihr wach? Hier bei eurem Musiksender Nummer 1 bei Radio Hamburg. Habt ihr gerade die aktuelle Top 1 der Radio Hamburg Charts gehört? Bibi Rexha mit New Religion. Ob sie es heute noch einmal schafft, das finden wir später gemeinsam raus. 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Weiter rein in den Samstagvormittag geht's jetzt mit Taylor Swift und Anti-Hero hier bei eurem Musiksender Nummer 1 bei Radio Hamburg.

Achtung Autofahrer, Rehe auf der A23 Hamburg-Heide zwischen Albersdorf-Meldorf und Heide-Süd in beiden Richtungen. Vorsicht, da sind Rehe unterwegs. 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
1: Loi mit Left in Your Love, hier bei eurem Musiksender Nummer 1. Wir sind direkt wieder zurückkatapultiert ins Jahr 2025 und das damalige Stars for Free. Und wir haben Bock auf dieses Jahr, also sichert euch auch noch unbedingt eure Tickets bei unserer Tickettour. Alle Infos findet ihr online. Weiter in euren Samstagvormittag geht's mit Moss Kenner. Das ist ein Dude, wenn wir den hören, dann fragen wir uns, warum klingt er so funky, oldschool und wo hat er diesen krassen Vibe her, den man eigentlich so bei Elvis Presley oder so vermutet, obwohl er so jung ist? Ja, ganz einfach, der Typ ist einfach aufgewachsen in einem Schallplattenladen, den seine Mama gehört hat und wurde einfach von klein auf von Michael Jackson, Amy Winehouse und eben auch zum Beispiel Elvis Presley geprägt und das Ganze hat er aber umgedreht und so neu interpretiert, dass es auch modern einfach richtig Bock macht. Hören wir gleich mit dem Besten von heute mit Rhythm Unknown. Hier bei eurem Musiksender Nummer 1 bei Radio Hamburg.
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1: Es ist 11 Uhr.
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12: Ich bin Katrin Müller. Der Industrieverband BDI begrüßt die zeitweise Aufhebung von Lkw-Fahrverboten an Sonn- und Feiertagen wegen des aktuellen Niedrigwassers auf wichtigen Wasserstraßen. Die Verlagerung von Gütern auf Schiene und Straße könne die Lieferketten stabilisieren, sagte der Vize-Geschäftsführer Holger Lösch der Rheinischen Post. Kritik kommt dagegen von der Umweltorganisation BUND. Der ChatGPT-Entwickler OpenAI stoppt vorerst sein neues KI-Modell Astra. Grund sind eigenmächtige Hacker-Attacken durch künstliche Intelligenz. OpenAI will seine künftigen Modelle härter kontrollieren.
13: Es erinnert an einen Science-Fiction-Film. Entwickler haben immer mehr Probleme, künstliche Intelligenz unter Kontrolle zu halten, weil die sich eigenständig macht. Passiert ist das zuletzt bei mehreren Tests, in der Programme aus ihrem Testumfeld ausgebrochen sind und sich in die Websites von Unternehmen gehackt haben. Schaden haben sie dort zwar nicht angerichtet, aber der Tech-Riese OpenAI will seine Software jetzt dennoch stärker überwachen und abschirmen. Vermutlich auch, weil sonst strengere Regeln der Politik drohen. Zuletzt hatten über 1000 KI Forscher davor gewarnt, dass das Entwicklungstempo unkontrollierbar zu werden drohe. Thomas Bremser, Nachrichtenredaktion.
12: Jede zweite Frau ist in Deutschland trotz langjähriger Versicherung von niedrigen Renten betroffen. Das berichtet das Statistische Bundesamt. Bei den Männern gibt es bei der Rente vor allem regionale Unterschiede.
14: Viele kommen mit ihrer Rente nicht mal über die Armutsgrenze hinaus. Jeder vierte Mann, der mindestens 45 Jahre eingezahlt hat, der bekommt weniger als gut 1.400 Euro im Monat vor allem im Osten. Und die Frauen, jede zweite, egal wo sie wohnt, hat eine Niedrigrente. Das bedeutet aber nicht automatisch Altersarmut, denn viele hätten Zusatzeinkommen, sagt die Regierung. Sie steht aber in der Kritik, weil sie die Rente mit 63 abschaffen will. Claudia Wächter, Nachrichtenredaktion.
15: Spanien dreht den Spieß um. Das Land reagiert mit eigenen Grenzkontrollen auf Italiens Weigerung, die wegen der Ceuta-Migrationskrise eingeführten Kontrollen aufzuheben. Ab heute würden Reisende aus Italien zunächst bis zum 7. September stichprobenartig an Häfen und Flughäfen kontrolliert, zitieren mehrere Medien aus einem Dekret der Regierung in Madrid.
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1: Das Radio Hamburg Wetter und das macht heute richtig Bock. Bei 20 Grad sind wir aktuell schon hier vor dem Radio Hamburg Studio in der Spitaler Straße. 20 sind es auch in Bremervörde und auch in Gesacht. So ein leichtes Wölkchen kann mal vorbeiziehen. Aber ansonsten blauer Himmel und es bleibt trocken. Und morgen, da geht ihr an Badesee. 30 Grad bekommen wir, 13 Sonnenstunden. Und dann dazu die ganze Zeit trockene Luft. Wunderbar, so starten wir rein in diesen Samstagvormittag und blicken auf den Radio Hamburg Verkehr. Für eure Sicherheit. So. Achtung Autofahrer, es sind Rehe unterwegs auf der A23 Hamburg-Heide zwischen Albersdorf-Meldorf und Heide-Süd in beiden Richtungen. Rehe sind dort unterwegs. Stop and go auf der A1 Scharbeutz Richtung Hamburg, 9 Kilometer zwischen Scharbeutz und Rathekau. Wegen der Baustelle braucht ihr da 40 Minuten länger. Und auf der A7 steht ihr in der Richtung Hamburg Richtung Flensburg auf 8 Kilometern zwischen Waltershof und Bahrenfeld. 20 Minuten dauert es da länger für euch. Der Radio Hamburg Verkehr für Hamburg, Niedersachsen und Schleswig-Holstein.
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1: Und das machen wir mal richtig entspannt. Wir starten rein mit Aussies und Electrified. Charlie Puth auch mit dabei. Und das Beste von heute, das gibt's von Moss Kenner, Rhythm Unknown. Ich bin Anneke Riedkerken. Moin!

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0: 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Die perfekte Megabegleitung, die bekommt ihr natürlich hier bei uns, bei eurem Musiksender Nummer 1. Aus dies mit Electrified gibt's jetzt.

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0: Er singt mit der ganzen Seele. Wie hat es wohl im Nebenhotelzimmer geklungen? Das ist so ein Ausschnitt aus den 4587 Kommentaren unter dem neuesten Video von Radiohamburg Megastar Teddy Swims. Mr. Know-it-all, lieben wir alle, ist auch das Beste von heute, wozu wir gleich alle gemeinsam abgehen werden. Und das hat er mal in der Stripped-Down-Version gepostet. Also wirklich nur seine krasse Stimme und sein Pianist an so einem E-Piano. Und dabei rausgekommen ist einfach was richtig Geiles. Zieht ihr euch mal rein und vor allem bleibt ihr hier dran bei eurem Musiksender Nummer 1 bei Radio Hamburg. Ganz viele Mega-Hits haben wir gleich für euch. 4 am Stück.
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0: Es ist 11.30
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0: In der Nacht von gestern zu heute ist ein Mann im Hamburger Stadtteil Schnelsen durch Schüsse ins Bein schwer, aber nicht lebensgefährlich verletzt worden. Nachdem gegen 1 Uhr nachts ein Notruf bei der Polizei eingegangen war, fanden Beamte ihn in einem Hausflur. Der Täter konnte vor dem Eintreffen der Polizei fliehen. Zu den Hintergründen der Tat hat der Lagedienst der Polizei bisher keine Auskunft gegeben. Die Ermittlungen laufen. Die nächsten Radio Hamburg Nachrichten hört ihr dann um 12 Uhr. Wetter und Verkehr gibt's gleich.
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0: So schönes Wetter aktuell hier in der City. 21 Grad haben wir schon erreicht, 25 Grad dann die Tagestop-Temperatur und es wird richtig dick sonnig. So lieben wir das doch. Und für eure Sicherheit, der Radio Hamburg Verkehr mit der Edeka-App. Es gibt eine Entwarnung. Es laufen keine Rehe mehr auf der A23 Hamburg-Heide. Zwischen Albersdorf-Meldorf und Heide-Süd in beiden Richtungen sind keine Rehe mehr unterwegs. Stop and Go auf der A1 Scharbeutz Richtung Hamburg. 9 Kilometer steht ihr dazwischen Scharbeutz und Rathekau. Wegen der Baustelle braucht ihr noch 30 Minuten länger. Und auf der A7 steht ja auch Hamburg Richtung Flensburg auf 8 Kilometern. Zwischen Waltershof und Bahrenfeld 25 Minuten dauert es da länger für euch. In allen anderen Staus seid ihr aber in unter 20 Minuten durch. Der Radio Hamburg Verkehr für Hamburg, Niedersachsen und Schleswig-Holstein. Rein in euren Samstagvormittag geht's jetzt hier bei eurem Musiksender Nummer 1 mit ganz vielen Megahits, 4 am Stück. Kamerad hören wir. Naughty Boy und Sam Smith sind dabei. Und los geht's mit dem Besten von heute, Teddy Swims mit Mr. Know-It-All. Ich bin Anneke Riedkerken. Moin!

Gemeinsam machen wir jetzt mal so einen kleinen Gedankenausflug und begeben uns in die Schanze, in die Stresemannstraße. Aktuell ja ganz hoch im Diskurs, weil alle genervt sind von der Riesenbaustelle. Aber es hat auch was Gutes. Die Anwohnenden, da habe ich gestern Abend beobachtet, nutzen die Straße jetzt nämlich ganz anders. Zum Beispiel für Malerei mit Kreide auf der Straße, Abendessen mit gedecktem Tisch und in Kerzenschein, Kartenspielen und ein Basketballkorb wurde aufgestellt. Dachte ich, ist doch mal eine coole Sache. Wie würdet ihr solche freien Flächen nutzen? Schickt mal eine WhatsApp an die 040 333 10.000 oder haut mal raus, welche Flächen in der Stadt könnte man auch noch anders cool benutzen. Machen wir jetzt mal so ein Radio Hamburg Ding draus und weiter geht's rein in euren Samstagvormittag mit ganz neuer Musik von Katy Perry, die mit diesen krassen Bühnenshows immer alle abreißt. Watch It Burn, das Beste von heute.

0: rein in diesen sonnigen Samstagmittag. Meine Frage in die Runde, habt ihr es auch in letzter Zeit öfter erlebt, dass dieser Kampf um die Grillkohle im Supermarkt wirklich real ist? Es klingt gefühlt so. Schon gestern in der Kasse und dann haben sich Leute gefetzt, weil der andere die Grillkohle gekauft hat, vor der Nase weggekauft hat. Ja Leute, dann seid ihr hoffentlich heute gut dabei, damit ihr morgen schön mit der Family grillen könnt. Weiter in euren Samstagvormittag. Hier bei Radio Hamburg geht's gleich mit ganz vielen Mega-Hits. Tom Gregory mit Fingertips ist dabei. Und das Beste von heute, das stimmt uns schon mal ein bisschen ein auf heute Abend. Vielleicht geht's ja tanzen. Robin Schulz und Barbs mit Bad Time. Hört ihr beides gleich.
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0: Es ist 12 Uhr.
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16: Ich bin Katrin Müller. Führende SPD-Politiker pochen angesichts der weiter hohen Benzinkosten auf eine Spritpreisbremse. Die hohen Spritpreise seien weiterhin eine echte Belastung für das Land, sagte Generalsekretär Tim Klüssendorf der dpa. Nötig seien Preisobergrenzen. Wirtschaftsministerin Katharina Reiche müsse zügig ein Gesetz dafür vorlegen. Die Ministerpräsidentin von Mecklenburg-Vorpommern, Manuela Schwesig, betonte, in ländlichen Regionen sei das Auto kein Luxus, sondern notwendig für den Alltag. Nordrhein-Westfalen, Rheinland-Pfalz, Niedersachsen und das Saarland haben das Sonn- und Feiertagsfahrverbot für bestimmte Lkw-Transporte aufgehoben. Grund ist das Niedrigwasser in deutschen Flüssen. Der Industrieverband BDI begrüßt die Maßnahme. Kritik kommt von der Umweltschutzorganisation BUND.
17: Erst am Donnerstag hatten Vertreter von Wirtschaftsverbänden mit Bundesverkehrsminister Bilger über Sofortmaßnahmen beraten, um die Lieferketten auf wichtigen Wasserstraßen wie Rhein, Donau und Elbe aufrechtzuerhalten. Denn die anhaltende Dürre stellt viele Unternehmen aktuell vor immense Herausforderungen. Es kommt einfach nicht genug Nachschub an, weil die Frachtschiffe zu wenig Wasser unterm Kiel haben und nur einen Bruchteil der üblichen Ladung transportieren können. Durch die Lockerung des Fahrverbots sollen nun vorübergehend mehr Gütertransporte vom Wasserweg auf die Straßen verlegt werden können. Dirk Zeitler, Nachrichtenredaktion.
16: Die hochsommerliche Hitze lässt manchen Wein besser schmecken, hat aber auch zunehmend Schattenseiten. Im Großen und Ganzen würden die positiven Auswirkungen der Klimaerwärmung für den Weinbau überwiegen. Das sagte der Sprecher des Deutschen Weininstituts Ernst Büscher.
18: Durch die Hitze erreichen die Trauben heute sehr viel höhere Reifegrade, was letztendlich zu besseren Weinqualitäten führt, so der Weinexperte. Vor allem Rotweine hätten dadurch einen deutlichen Qualitätsschub gemacht. Trotzdem, für die letzten Wochen vor der Lese wünschen sich auch die Winzer Regen und moderatere Temperaturen von bis zu 25 Grad und kühle Nächte. Tine Klimach, Nachrichtenredaktion.
16: Zum Sport. Florian Wellbrock hat zum Abschluss der Freiwasserwettbewerbe bei den Schwimm-Europameisterschaften in Paris seine dritte Goldmedaille gewonnen. Gemeinsam mit Julia Ackermann, Isabel Gose und Oliver Klemert bezwang er in der Mixed-Staffel über 4x1,5 Kilometer Italien und Ungarn. Es war die vierte deutsche Goldmedaille in der Seine. Dazu gab es einmal Bronze.
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0: Und das Radio Hamburg Wetter. Die Weinbauern, die brauchen 25 Grad, habt ihr gerade gehört. Ja, die haben wir heute. Hier in Hamburg ist es die Tagestop-Temperatur. 21 Grad haben wir schon erreicht. Bei euch in Amelinghausen sind es auch 21 Grad und 21 auch in Wedel. So lässt sich doch entspannen. Und 30 Grad bekommen wir sogar morgen. Also an Badesee geht's dann mit der ganzen Family bei 13 Sonnenstunden. Richtig geil. Für eure Sicherheit, der Radio Hamburg Verkehr mit der Edeka-App. Stop and Go auf der A1 Scharbeutz Richtung Hamburg. Da steht ihr auf 9 Kilometern zwischen Scharbeutz und Rathekau. Wegen der Baustelle braucht ihr 40 Minuten länger. Auf der A7 Flensburg Richtung Hamburg steht ihr auf 10 Kilometern zwischen Dreieck Nordwest und Waltershof. Plus 30 Minuten heißt es da für euch. In allen anderen Staus seid ihr aber in unter 30 Minuten durch. Und jetzt gerade eben noch ein Achtung Autofahrer reingekommen. Es gibt nämlich Rehe auf der A23 Heide Hamburg zwischen Heide Süd und Albersdorf. In beiden Richtungen. Fahrt da besonders vorsichtig, da sind Rehe unterwegs. Zusätzlich auch noch ein Ampelausfall in Rheinbeck, Höhe der Ausfahrt A24. Fahrt da besonders vorsichtig. Und das wissen wir dank Radio Hamburg-Hörer Justin. Wenn ihr auch was gesehen habt, dann ruft uns an oder schickt uns eine WhatsApp an die 040 333 10000. Der Radio Hamburg-Verkehr für Hamburg, Niedersachsen und Schleswig-Holstein.
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0: Ey, samstags mittags um 12, das ist, glaube ich, die beste Zeit am Wochenende. Das Frühstück habt ihr gerade so fertig, noch nicht abgeräumt und das ganze Wochenende liegt noch vor euch. Genießt es. Hier bei eurem Musiksender Nummer 1 bei Radio Hamburg gibt's die perfekten Sounds dazu. Tom Gregory mit Fingertips hören wir gleich. Und noch davor das Beste von heute. Ein bisschen Einstimmung auf heute Abend. Robin Schulz und Barbs mit Better Times. Ich bin Anneke Riedkerken. Moin!

0: Samstagnachmittag bei Radio Hamburg und ihr habt es bestimmt mitbekommen. Gestern gab es zum zweiten Mal innerhalb kurzer Zeit eine Evakuierung der Wohnhäuser in der Holstenstraße. Da ist nämlich ein Haus einsturzgefährdet. Das andere Nachbarhaus über der Bierkiste wurde jetzt gestern evakuiert und jetzt fragen sich alle, welches wird denn abgerissen? Wie geht's mit den Anwohnern weiter? Und Emma aus dem Radio Hamburg-Team, die war gestern in der Stübi-Show dort vor Ort und die hat mal nachgefragt, was ist denn jetzt genau los mit dem Haus?
1: Das kann ich am besten jetzt einmal Lilly fragen. Die wohnt nämlich in dem Haus und hat gerade auch ihre Sachen rausgetragen.
2: Also unser Haus ist nicht direkt einsturzgefährdet, sondern wir wurden nur sicherheitshalber evakuiert, weil das Nachbarhaus halt droht, auch auf unser Haus mit einzustürzen. Deswegen drücken wir die Daumen, dass wir einfach schnell wieder zurück können und denken an unsere Nachbarn und hoffen, dass da alles gut geht und die auch noch an ihre Sachen können, bevor jetzt dann am Dienstag die Abrissarbeiten beginnen.
0: Ja, Daumen sind auch gedrückt hier in der Radio Hamburg Family. Hoffentlich geht alles gut bei euch. Ein bisschen Ablenkung gibt es jetzt hier mit ganz vielen Mega-Hits bei eurem Musiksender Nummer 1. Ray Dalton hat was Neues am Start und ich bin mir sicher, das hat er geschrieben, als es geregnet hat. Hat nämlich in einem Interview neulich erzählt, dass er ganz besonders kreativ ist, wenn es draußen so richtig plattert. Das haben wir zum Glück heute nicht, aber das Beste von heute, das genießen wir jetzt trotzdem. Go That High, richtig energetischer Ray Dalton, einmal für euch an den Mittagstisch an diesem Samstag.
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0: Yes, Ray mit Where's My Husband hier bei eurem Musiksender Nummer 1. Und wenn ihr heute noch auf der Alster am Paddeln seid oder an den Landungsbrücken spaziert, ein bisschen Elbewasser genießt, dann macht ihr alles richtig. Bisschen neidisch bin ich, sage ich ganz ehrlich. Hier im Studio ist nicht so viel Wasser zu sehen. Ganz viele Mega-Hits gibt's bei eurem Musiksender Nummer 1 bei Radio Hamburg für diesen geilen Sommerwettertag. Jewel und Mimi hört ihr gleich mit Dancing in the Moonlight. Und das Beste von heute, das kommt von The Bowser, Magnetic. Gibt's gleich für euch.
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13: 12:30 ist es. Für eine bessere Versorgung des postakuten Infektionssyndroms wollen Betroffene heute am UKE in Hamburg demonstrieren. Zu dem sogenannten PEIS zählen unter anderem Long-Covid und ME/CFS. Betroffene haben häufig mit starker Müdigkeit, Atemnot und Herzrasen zu kämpfen. Anfang September wollen SPD und Grüne einen Antrag zur ambulanten Versorgung und Kostenübernahme in die Bürgerschaft einbringen. Die nächsten Radiomuck-Nachrichten hört ihr um 13 Uhr. Es ist wunderschönes Wetter. Für euch geht's vielleicht noch an Badesee und da genießt ihr dann die Tagestop-Temperatur von 25 Grad. 22 Grad haben wir davon hier in der City schon erreicht. Für eure Sicherheit der Radio Hamburg Verkehr mit der Edeka-App. Achtung Autofahrer, es laufen Rehe auf der A23 Heide-Hamburg zwischen Heide-Süd und Albersdorf. Vorsicht da in beiden Richtungen, da sind Rehe unterwegs. Stop and Go auf der A7 Flensburg Richtung Hamburg steht ihr auf 10 Kilometern zwischen Dreieck Nordwest und Waltershof. 30 Minuten extra. Und in der Gegenrichtung, da steht ihr auch Hamburg Richtung Flensburg auf 8 Kilometern zwischen Waltershof und Bahrenfeld. Ein Plus von 35 Minuten, vielleicht alle von euch, die gerade in Richtung Nord- oder Ostsee unterwegs sind. In allen anderen Staus seid ihr aber in unter 30 Minuten durch. Und es gibt einen Ampelausfall in Rheinbeek, Höhe der Ausfahrt A24, fahrt da besonders vorsichtig. Der Radio Hamburg Verkehr für Hamburg, Niedersachsen und Schleswig-Holstein. Jetzt für euren Samstagmittag gibt's ganz neue Musik von The Bowser, Magnetic. 4 Megahits am Stück. Shawn Mendes hört ja auch, Jubal Nimi mit Dancing in the Moonlight und Michael Schulte ist auch dabei mit dem Besten von heute, mit 5 AM. Dieser funky Vibe von The Bowser macht richtig Bock. Hier im Studio für euch bin ich, Anneke Riedkerken. Moin!

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0: Ja. Irgendwie ist es doch total schön, dass auch für eure Radio Hamburg Megastars manchmal Lebensträume in Erfüllung gehen. Taylor Swift war ein 5-jähriges blond gelocktes Mädchen mit rotem Cowboy- oder Cowgirl-Hut, dann wohl eher weißer Strumpfhose, richtig süßen Cowboy-Boots und war ready, Jessie von Toy Story zu werden. Das hat sie zwar nicht so ganz geschafft, aber sie hat den Soundtrack geschrieben zum neuen Toy Story 5. I Knew It, I Knew You ist das Beste von heute hier bei eurem Musiksender Nummer 1. Und irgendwie mit dieser schönen Geschichte macht es nochmal mehr Spaß, den gleich zu hören. Gibt's für euch nach den Radio Hamburg Nachrichten.
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0: Es ist 13 Uhr.
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8: Ich bin Katrin Müller. Führende SPD-Politiker pochen angesichts der weiter hohen Benzinkosten auf eine Spritpreisbremse. Die hohen Spritpreise seien weiterhin eine echte Belastung für das Land, sagte Generalsekretär Tim Klüssendorf der dpa. Nötig seien Preisobergrenzen. Wirtschaftsministerin Katharina Reiche müsse zügig ein Gesetz dafür vorlegen. Die Ministerpräsidentin von Mecklenburg-Vorpommern, Manuela Schwesig, betonte, in ländlichen Regionen sei das Auto kein Luxus, sondern notwendig für den Alltag. Der ChatGPT-Entwickler OpenAI stoppt vorerst sein neues KI-Modell Astra. Grund sind eigenmächtige Hackerattacken durch künstliche Intelligenz. OpenAI will seine künftigen Modelle härter kontrollieren.
9: Entwickler haben immer mehr Probleme, künstliche Intelligenz unter Kontrolle zu halten, weil die sich eigenständig macht. Passiert ist das zuletzt bei mehreren Tests, in der Programme aus ihrem Testumfeld ausgebrochen sind und sich in die Websites von Unternehmen gehackt haben. Schaden haben sie dort zwar nicht angerichtet, aber der Tech-Riese OpenAI will seine Software jetzt dennoch stärker überwachen und abschirmen. Vermutlich auch, weil sonst strengere Regeln der Politik drohen. Zuletzt hatten über 1000 KI-Forscher davor gewarnt, dass das Entwicklungstempo unkontrollierbar zu werden drohe. Thomas Bremser, Nachrichtenredaktion.
8: Jede zweite Frau ist in Deutschland trotz langjähriger Versicherung von niedrigen Renten betroffen. Das berichtet das Statistische Bundesamt. Bei den Männern gibt es bei der Rente vor allem regionale Unterschiede.
10: Viele kommen mit ihrer Rente nicht mal über die Armutsgrenze hinaus. Jeder vierte Mann, der mindestens 45 Jahre eingezahlt hat, der bekommt weniger als gut 1.400 Euro im Monat. Vor allem im Osten. Und die Frauen? Jede zweite, egal wo sie wohnt, hat eine Niedrigrente. Das bedeutet aber nicht automatisch Altersarmut, denn viele hätten Zusatzeinkommen, sagt die Regierung. Sie steht aber in der Kritik, weil sie die Rente mit 63 abschaffen will. Claudia Wächter, Nachrichtenredaktion.
8: Zum Sport. Florian Wellbrock hat zum Abschluss der Freiwasserwettbewerbe bei den Schwimm-Europameisterschaften in Paris seine dritte Goldmedaille gewonnen. Gemeinsam mit Julia Ackermann, Isabel Gose und Oliver Klemert bezwang er in der Mixed-Staffel über 4x1,5 Kilometer Italien und Ungarn. Es war die vierte deutsche Goldmedaille in der Seine. Dazu gab es einmal Bronze.
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0: Das Radio Hamburg Wetter. Wetter. Es ist einfach nur ein wunderschöner Sommertag. Viel mehr muss man dazu gar nicht sagen. 25 Grad Tagestoptemperatur. Bei 21 Grad sind wir aktuell schon hier vor dem Radio Hamburg Studio in der Spitaler Straße. 21 Grad sind es auch in Bremervörde und auch 21 in Geesthacht. Und morgen wird es nochmal richtig schön warm. Da plant ihr einen ordentlichen Stand-Up-Paddle-Ausflug oder einfach einen Freibadbesuch mit den Kids. 30 Grad bekommen wir da. Für eure Sicherheit. Der Radio Hamburg Verkehr mit der Edeka-App. Achtung Autofahrer, es sind immer noch Rehe unterwegs. Auf der A23 Heide-Hamburg zwischen Heide-Süd und Albersdorf in beiden Richtungen. Vorsicht, da sind Rehe unterwegs. Stop and Go auf der A7 Flensburg Richtung Hamburg. Da steht ihr auf 10 Kilometern zwischen Dreieck Nordwest und Waltershof. 30 Minuten plant ihr da am besten mehr ein. Und in der Gegenrichtung A7 Hamburg Richtung Flensburg steht ihr auf 8 Kilometern zwischen Waltershof und Bahrenfeld. Auch 30 Minuten dauert es da länger. In allen anderen Staus seid ihr aber in unter 25 Minuten durch. Habt ihr auch noch was gesehen, dann ruft uns an oder schickt uns eine WhatsApp rüber an die 040 333 10.000. Der Radio Hamburg Verkehr für Hamburg, Niedersachsen und Schleswig-Holstein.
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0: Und so langsam kommen wir da auch an. So langsam verstehen wir, die Arbeitswoche ist vorbei, der Stress lässt nach. Füße hochlegen und entspannen geht richtig gut. Mit Jason Derulo und Acapulco hört ihr gleich hier bei eurem Musiksender Nummer 1 bei Radio Hamburg. Und noch davor, das Beste von heute, den auch eure Kids aktuell super doll lieben, Taylor Swift mit dem Song zum neuen Kinofilm von Toy Story 5, I Knew It, I Knew You. Ich bin Annika Riedkerken. Moin!

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0: Was sind die beliebtesten Mega-Hits in Hamburg, Niedersachsen und Schleswig-Holstein? Dieser Frage gehen wir wieder eifrig nach. Alles heute unter der Hauptfrage: Schafft Bibi Rexha es in ein viertes Mal auf die Top 1 mit New Religion? Wäre auf jeden Fall sehr fair, weil die Frau hat gerade im Tomorrowland ihr Debüt hingelegt und geht einfach krass durch die Decke. Alternativ hat aber auch diese Frau hier gerade einen hohen Kurs. Shakira und Burna Boy wurden gerade zum offiziellen Sommerhit 2026 gekürt mit Die Die. Es bleibt auf jeden Fall spannend. Von 17 bis 19 Uhr hören wir uns in den Radio Hamburg Charts. Fever Dream von Alex Warren hört ihr jetzt, war ja lange Zeit der Charts-König. Hier bei eurem Musiksender Nummer 1 jetzt für euren Samstagmittag.

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0: Achtung Autofahrer, es gibt eine Entwarnung für die Rehe auf der A23 Heide Hamburg. Da sind keine Rehe mehr unterwegs. 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
0: Es ist gleich 13:30 Uhr.
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0: In Steilshoop sind heute gegen 11:30 Uhr Schüsse gefallen. Laut dem Lagedienst der Polizei sind aktuell noch mehrere Personen flüchtig. Zur Fahndung wurde unter anderem der Hubschrauber Libelle eingesetzt. Zum Hintergrund der Tat konnte die Polizei bisher noch nichts sagen. Den Betroffenen wurde ins Bein geschossen. Bereits heute Morgen hat es in Schnelsen einen ähnlichen Vorfall gegeben, bei dem einem Mann ins Bein geschossen wurde. Hinweis auf einen Zusammenhang gibt es laut dem Lagedienst der Polizei aber nicht. Die nächsten Radio Hamburg Nachrichten hört ihr um 14 Uhr. Gerade ist es ein bisschen bewölkter am Himmel, aber die Sonne, die ist noch da und die strahlt richtig durch, damit wir heute noch die Tagestemperatur von 25 Grad erreichen bei 21 Grad. Hier in der City sind wir aktuell. Für eure Sicherheit, der Radio Hamburg Verkehr mit der Edeka-App. Stop and Go auf der A7 Flensburg Richtung Hamburg auf 10 Kilometern steht hier zwischen Stellingen und Waltershof. 35 Minuten dauert es da gerade länger für euch. Und in der Gegenrichtung auf der A7 Hamburg Richtung Flensburg, da steht ihr auf 8 Kilometern zwischen Heimfeld und Bahrenfeld-Othmarschen. 35 Minuten dauert es da länger für euch. In allen anderen Staus seid ihr aber in unter 30 Minuten durch. Außerdem gibt es noch eine Sperrung auf der A23 zwischen Pahnsdorf und Scharbeutz. Da gab es einen Unfall in der Baustelle. Hier braucht ihr jetzt schon ca. 30 Minuten länger. Wenn ihr auch was gesehen habt, dann ruft an oder schickt eine WhatsApp an die 040 333 10000, der Radio Hamburg Verkehr für Hamburg, Niedersachsen und Schleswig-Holstein.
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0: 4 Mega-Hits am Stück sind jetzt für euch mit dabei. Es ist einer mit am Start, der schon öfter bei Radio Hamburg Star Sophie auf der Bühne stand. Nico Santos mit Would I Lie to You und Tiffany Harris, die dieses Jahr das erste Mal als richtiger Megastar mit auf der Bühne dabei ist. Und das Beste von heute, damit starten wir jetzt rein. Das kommt von Chris de Sarandi. Good old days. Ich bin Annegret Kerken. Moin!

0: Achtung Autofahrer, einmal ein Inhalt einer Dachbox auf der A7 Flensburg Richtung Hamburg zwischen Großenaspe und Bad Bram steht und ein brennendes Fahrzeug, das befindet sich auch noch auf der A1 Hamburg Richtung Lübeck zwischen Dreieck Südost und Morfleet, der Radio Hamburg Verkehr mit der Edeka App. Und wir freuen uns doch alle schon riesig aufs Quizzen am Montagmorgen.
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0: Ja, mitten in den Sommerferien kann man sich doch mal easy so die Taschen voll machen. 350 Euro sind im Jackpot. Und eine solcher Fragen, die euch da gestellt werden könnte, wäre aus der Kategorie Worte rückwärts. Überlegen wir doch mal gemeinsam, was könnte das hier wohl geheißen haben?
2: Neiremos.
0: Na?
2: Neiremos.
0: Ja, war schwer, ist auch keiner drauf gekommen. Sommerferien. Also, ihr macht's euch klar, Montag 7.10 Uhr spielen wir die nächste Runde hier in der Quiz-Arena im Radio Hamburg Studio. John Mendt, der ist ja gerade nicht da, deswegen zockt ihr gegen Tim Gaffron und ihr registriert euch dafür online unter radiohamburg.de. Weiter in euren Samstagmittag geht's mit neuer Musik von Jack Dean. So cool erobert er gerade die Radio- und Chartswelt aus Großbritannien heraus, dass er sogar im Herbst, jetzt im September, beim Reeperbahn-Festival zu hören sein wird. Und da probt er schon mal ein bisschen seine deutschen Künste. Oder was ist hier los?
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0: schön, dass ihr dabei seid an diesem Samstagnachmittag hier bei eurem Musiksender Nummer 1 bei Radio Hamburg. Vielleicht führt euch euer Ausflug an diesem Wochenende auf den Hamburger Dom. Da könnt ihr mal einen Schulterklopfen abgeben an den Autoscooter. Der wird nämlich 100 Jahre alt in diesem Jahr. Und beim Sommerdom gibt es in diesem Jahr ein Special. Der Autoscooter ist jetzt sogar mit so einer Drift-Funktion per Knopf ausgestattet. Checkt das mal aus und berichtet mal, ob das bockt. Für euch geht's hier weiter bei eurem Musiksender Nummer 1 bei Radio Hamburg mit ganz vielen Mega-Hits. Post Malone und Circles hören wir gleich. Und das Beste von heute, das hat Harry Styles mit dabei, American Girl.
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13: Es ist 14 Uhr.
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15: Ich bin Thomas Bock. Führende SPD-Politiker pochen angesichts der weiter hohen Benzinkosten auf eine Spritpreisbremse. Die hohen Spritpreise seien weiter eine echte Belastung für unser Land, sagte Generalsekretär Klüssendorf der Deutschen Presseagentur. Nötig seien Preisobergrenzen.
16: Der Tankrabatt ist ausgelaufen, Millionen Urlauber müssen an der Zapfsäule tief in die Tasche greifen. Die SPD fordert schon länger, dass der Staat nochmal eingreift. Doch Wirtschaftsministerin Reiche von der CDU lehnt das ab. Sie plane aktuell keine weiteren Hilfen. Aus Sicht des ADAC sind die Spritpreise seit mehreren Wochen zu hoch. Man dürfe nicht länger tatenlos zusehen, wie Konzerngewinne immer neue Rekorde erreichen, sagt SPD-Generalsekretär Klüssendorf. Thomas Bremser, Redaktion.
15: Der Industrieverband BDI begrüßt die zeitweise Aufhebung von Lkw-Fahrverboten an Sonn- und Feiertagen wegen des aktuellen Niedrigwassers auf wichtigen Wasserstraßen. Die Verlagerung von Gütern auf Schiene und Straße könne die Lieferketten stabilisieren, sagt BDI-Vize Lösch der Rheinischen Post. Kritik kommt dagegen von der Umweltschutzorganisation BUND. Die Regierung habe nicht verstanden, dass die niedrigen Flusspegel ein Symptom der Klimakrise seien. Mit Ausbaggerung von Flussbetten oder mehr Lkw auf der Straße sei das nicht zu lösen. Wegen eines großen Waldbrands am Gardasee sind mehr als 200 Menschen evakuiert worden, darunter zahlreiche Urlauber. Das Feuer wütet am Westufer von Italiens größtem See.
17: Raus, weg hier, hieß das Kommando mitten in der Nacht. Urlauber mussten aus ihren Unterkünften flüchten, genauso wie alle Touristen aus einer Ferienanlage. Immer näher rückten die glutroten Flammen heran. Auch viele Deutsche machen gerade hier am Gardasee Urlaub. Zig Feuerwehrleute sind noch immer im Einsatz, auch Löschflugzeuge. Alle versuchen, den Brand unter Kontrolle zu bekommen. Hier in Italien stöhnen alle unter einer extremen Hitzewelle. Wälder und Böden sind staubtrocken. Aus Italien, Claudia Wächter.
15: Florian Wellbrock hat zum Abschluss der Freiwasserwettbewerbe bei den Schwimm-Europameisterschaften in Paris seine dritte Goldmedaille gewonnen. Gemeinsam mit Julia Ackermann, Isabel Gose und Oliver Clement bezwang er in der Mixed-Staffel über 4x1,5 Kilometer Italien und Ungarn. Es war insgesamt das vierte deutsche Gold in der Seine. Dazu gab es einmal Bronze.
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13: Und das Radio Hamburg Wetter. Es ist wieder wolkenfreier Himmel hier gerade in der City. Bei 22 Grad sind wir aktuell vor dem Radio Hamburg Studio in der Spitaler Straße. 25 Grad erwarten wir maximal. Und diese 13 Sonnenstunden, die ballern schon ordentlich. In Hasefeld sind wir bei 23 Grad und auch in Bargteheide bei 21 Grad. Also ihr genießt die Sonne und freut euch auf morgen. Da wird es noch ein Stückchen wärmer. 30 Grad und 13 Sonnenstunden. Das schmeckt doch in den Sommerferien, oder? Für eure Sicherheit, der Radio Hamburg Verkehr mit der Edeka-App Stop and Go auf der A1 Lübeck Richtung Hamburg. Da steht hier auf 9 Kilometern zwischen Billstedt und Stillhorn. Das dauert dort 40 Minuten länger für euch. Und auf der A7 braucht ihr auch Geduld. Hamburg Richtung Flensburg auf 8 Kilometern steht ihr zwischen Heimfeld und Bahrenfeld-Othmarschen 40 Minuten länger. In allen anderen Staus seid ihr in unter 30 Minuten durch. On top gibt es noch eine Sperrung auf der A1 Hamburg Richtung Lübeck zwischen Stillhorn und Dreieck Norderelbe. Da brennt nämlich ein Auto. Die Feuerwehr ist schon vor Ort. Ihr braucht 20 Minuten länger aktuell. Und auf der A23 ist es auch weiterhin gesperrt. Mensch, es ist aber auch schwierig für euren Feierabend- oder Wochenendverkehr hier gerade. Zwischen Barnsdorf und Scharbeutz gab es einen Unfall in der Baustelle. Hier braucht ihr jetzt schon ca. 50 Minuten länger. Und zu guter Letzt noch das Radio Hamburg Blitzer-Update. Es blitzt auf der Hamburger Straße stadtauswärts kurz vor der Kranichstraße in Hennstedt-Ulzburg. Und das wissen wir dank Severin, der Radio Hamburg Verkehr für Hamburg, Niedersachsen und Schleswig-Holstein.
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13: Vielleicht habt ihr es auch auf Instagram oder TikTok gesehen und seht es eigentlich generell noch, weil Harry Styles ist ja auf Tour. Jetzt in Europa haben wir alle schon geweint, weil er nicht in Deutschland war. Aktuell ist er in Ciudad de Mexico, also in Mexico City. Und eine Freundin von mir lebt dort aktuell und ich bin zu dieser Sprachnachricht von ihr aufgewacht, die ich euch natürlich nicht vorenthalten möchte.
14: Oh mein Gott, Annike, ich komme gerade nach Hause. Es ist fast 2 Uhr morgens. Ah. Aber ich muss dir berichten, ich komme gerade vom Harry Styles Konzert aus Mexico City und es war wirklich bombastisch. Es war so eine gute Stimmung. Also vor dem Konzert und die erste Stunde hat es ein bisschen durchgeregnet. Aber das hat der Stimmung nicht geschadet. Es war ein Traum. Mit Abstand einer der besten Konzerte, auf denen ich war. Der Typ kann auf jeden Fall eine Show. Deutschland verpasst ein bisschen was. Ich bin aber nicht traurig drum.
13: Wie toll, ihre Stimme auch so ein bisschen weggebrochen. Da wurde auf jeden Fall laut mitgesungen. Macht ihr jetzt mal auch. Ihr hört ihn nämlich jetzt mit dem Besten von heute hier bei eurem Musiksender Nummer 1 mit American Girls. Harry Styles für euch.

0: Hat euch euer Freitagabend gestern schon auf den Kiez geführt? Oder geht's vielleicht sogar heute dahin? Dann macht man die Augen richtig weit auf. Seit Donnerstag gibt es nämlich auf St. Pauli ein neues Wahrzeichen. Direkt auf der Reeperbahn vorm Schmitz-Tivoli steht der Engel von St. Pauli. Das ist eine Bronzestatue einer Frau mit hohen Schuhen und ausgebreiteten Flügeln. Also wirklich nichts zu übersehen. Und das ist eine Anlehnung an die Straßenmissionarin Bertha Kaiser. Die hat vor 100 Jahren gelebt und der Engel ist jetzt ein Symbol für alle, die sich sozial für den Stadtteil einsetzen. Finden wir mega cool. Und fasst man diese Flügel an, dann soll das Ganze Glück bringen. Klingt erstmal nach Hokuspokus, aber Radio Hamburg-Hörerin Sandra, die hat das ausprobiert und sich bei uns gemeldet.
1: Ja, ich war mal da gewesen und habe den Flügel, so wie es beschrieben wurde, berührt. Ich muss sagen, tatsächlich hat das funktioniert.
0: Nee.
1: Ich hatte letzte Woche ein Date und der Gute hat sich bisher nicht gemeldet. Und heute früh bekomme ich eine Mail von ihm, dass er mich wiedersehen möchte.
0: Yay.
1: Also ich kann jedem nur empfehlen, den Engel von St. Pauli einfach zu besuchen und den Flügel zu berühren.
0: Ja,
1: ich wünsche euch ganz viel Glück dabei.
0: Hinder mit euch. Wir wünschen euch auch ganz viel Glück und vor allem auch dir, Sandra, und deinem neuen Schatz. Weiter mit neuer Musik geht's jetzt mit You Not Us, Daddy DJ und Flipside.

0: rein in euren Samstagnachmittag hier bei eurem Musiksender Nummer 1 bei Radio Hamburg. Und vielleicht seid ihr schon ein bisschen frustriert mit Blick auf morgen. Es werden 30 Grad, erstmal super geil, freuen wir uns drüber. Aber die langen Schlangen an den Stand-Up-Paddle- und Kanu-Verleihen, die bocken euch gar nicht. Haben wir gerade einen netten Tipp bekommen von Radio Hamburg-Hörerin Enya. Morgen könntet ihr euch ja zum Beispiel mal eine Stand-Up-Paddle-Tour durchs alte Land gönnen. Da gibt es die Boards am Hafen Buxtehude für knapp 7 Euro zum Ausleihen. Und das ist ganz bestimmt nicht so voll wie die Alster. Vielleicht mal ein guter Ausprobierversuch für euch an diesem Sommerwochenende. Und weiter in euren Radio Hamburg Nachmittag geht's gleich mit ganz vielen Mega-Hits. Ava Max mit One of Us ist dabei und Alex Warren mit ganz neuer Musik. Das Beste von heute, Passenger, hört ihr von ihm.
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0: Es ist 14:30.
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0: Gute Nachrichten für alle, die in Harburg mit dem Auto unterwegs sind. Die Baustelle auf der Buxtehuder Straße soll im Laufe des Tages abgebaut werden. Grund für die Bauarbeiten war ein Wasserrohrbruch. Die 50 cm dicke Leitung war am 13. Mai geplatzt und seitdem wurde der Verkehr auf jeweils einer Spur pro Richtung an der Baustelle vorbeigeleitet. Ursprünglich sollten die Reparaturen ja schon Ende Juni abgeschlossen sein. Während der Arbeiten wurden allerdings weitere Schäden entdeckt, die ebenfalls behoben werden mussten. Also good for you! Und die nächsten Radio Hamburg Nachrichten, die hört ihr um 15 Uhr. Es ist einfach nur ein wunderschöner blauer Himmel. 23 Grad haben wir schon erreicht hier in der City. 25 Grad werden es noch. Einfach nur hinflitzen. Sonnenbrille, Handtuch und ein bisschen Sonnencreme. Mehr braucht ihr für heute nicht. Für eure Sicherheit der Radio Hamburg Verkehr mit der Edeka-App. Stop and Go auf der A1 Lübeck Richtung Hamburg. Da steht ihr auf 9 Kilometern zwischen Billstedt und Stillhorn. 35 Minuten dauert es da länger. Und auf der A7 Stop and Go Hamburg Richtung Flensburg. 8 Kilometer zwischen Heimfeld und Bahrenfeld. 40 Minuten dauert es. Die Sperrung auf der A1 Hamburg Richtung Lübeck wurde aufgehoben. Zwischen Stillhorn und Dreieck Norderelbe sind allerdings nur zwei Spuren frei. Da brennt ein Auto, die Feuerwehr ist schon vor Ort, ihr braucht aber 30 Minuten länger. Und auch auf der A23 bleibt es weiterhin gesperrt. Zwischen Pansdorf und Scharbeutz gab es einen Unfall in der Baustelle. Hier braucht ihr jetzt schon ca. 40 Minuten länger. Wir schicken euch viel Geduld auf die Straßen der Radio Hamburg Verkehr für Hamburg, Niedersachsen und Schleswig-Holstein. Und damit ihr das Stau-wahnsinnige Chaos gar nicht mitbekommt, gibt es hier jetzt ganz viele Mega-Hits bei eurem Musiksender Nummer 1. 4 am Stück. Michael Patrick Kelly ist mit dabei. Baby Rexha und Alex Warren mit Passenger ist das Beste von heute. Damit starten wir jetzt mal rein. Und ein kleiner Funfact zu ihm. Er postet ja ganz viel auf Social Media und sein allergrößter Fan ist seine Ehefrau. Und das ist super süß. Lieben wir.

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0: 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Es wird einfach nur geil. Seid dabei und weiter in eurem Samstagnachmittag geht's mit New Religion von Bebe Rexha aktuell noch auf der 1 der Charts.

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1: Yes, und genau da starten wir gleich rein. Alles heute unter der Frage, schafft Bibi Rexha es ein viertes Mal mit New Religion an die Top 1? Es bleibt auf jeden Fall super spannend und ihr bleibt einfach dran. Um 17 Uhr geht's los und bis 19 Uhr haben wir diese spannende Frage geklärt. Ich freue mich auf euch.
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2: Ich bin Thomas Brockt. Die Industrie begrüßt, dass vier Bundesländer das Sonntagsfahrverbot für Lkw gelockert haben. Das könne die Lieferketten stabilisieren, sagt der Vizegeschäftsführer des Industrieverbands BDI Lösch in der Rheinischen Post. Hintergrund ist das aktuelle Niedrigwasser auf wichtigen Flüssen.
3: Das Niedrigwasser macht der Wirtschaft zu schaffen und könnte auch Güter für die Kunden verteuern, wie Benzin.

0: Getreide oder Baustoffe. Darum sollen jetzt mehr Transporte auf Straße und Schiene verlegt werden. Die vier Bundesländer haben das Lkw-Verbot an Sonntagen bis Ende August gelockert bzw. Ende September. Das gilt für alle Güter, die vom Niedrigwasser betroffen sind. Thomas Bremser, Redaktion.
1: Familienministerin Prien schweben neben einem Social-Media-Verbot für Kinder unter 13 Jahren auch Regulierungen für ältere Jugendliche vor. Sogar bis 18 könnte es zusätzliche Maßnahmen geben, die dann aber die Plattformen betreffen würden und nicht den einzelnen Jugendlichen, sagte Prien dem Hamburger Abendblatt. Die Anbieter müssten endlich dafür sorgen, dass Kinder und Jugendliche nur mit altersgerechten Angeboten konfrontiert werden. Sie sei für eine europäische Lösung. Übergangsweise will Prien aber bis zum Ende des Sommers Eckpunkte für eine deutsche Gesetzgebung vorlegen. Nach dem Fund der Sprengstoffdrohne am Flughafen Leipzig-Halle verstärkt die Polizei dort den Schutz. Auf dem Gelände steht jetzt ein spezielles Radar, das anfliegende Drohnen schon aus größerer Entfernung erkennen soll.
2: Die neue Technik steht auf der Besucherplattform des alten Towers. Von dort soll sie den Luftraum überwachen und auch verfolgen, welchen Weg eine Drohne nimmt. Dieses Radar nennt sich Echo Shield. Viel mehr Infos dazu gibt's von der Bundespolizei bisher nicht. Parallel läuft die Suche nach Antworten zum Vorfall weiter. Neben der Sprengstoffdrohne gab es möglicherweise noch eine zweite. Mit einem kleinen unbekannten Flugobjekt war ein Frachtflugzeug zusammengestoßen. Zoe Tassovali, Redaktion.
1: Bundesliga-Absteiger 1. FC Heidenheim hat sich mit einem Sieg in der zweiten Fußball-Bundesliga zurückgemeldet. Das Team setzte sich gegen Aufsteiger VfL Osnabrück mit 4:3 durch. An die Tabellenspitze stürmte Eintracht Braunschweig durch ein 6:1 in Magdeburg. Außerdem gewann Karlsruhe gegen Bielefeld mit 2:1. Darmstadt und Kiel spielten 2:2.
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4: Es ist der perfekte Sommertag in Hamburg. Trocken, ein Mix aus Sonne und Wolken und dazu maximal angenehme 25 Grad. So freundlich geht's dann auch den Rest des Tages weiter. Und am Sonntag erwartet euch dann nochmal mehr Sonne bei einer Tagestop-Temperatur von 30 Grad.
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4: Stop and Go auf der A1 Hamburg Richtung Scharbeutz. 9 Kilometer zwischen Rathekau und Scharbeutz. Auf Höhe der Abfahrt Pansdorf hat es in der Baustelle einen Unfall gegeben. Da laufen aktuell noch die Bergungsarbeiten und deswegen ist die Straße voll gesperrt. Ihr braucht hier 2 Stunden länger. Auf der A7 Hamburg Richtung Flensburg. 8 Kilometer zwischen Heimfeld und Bahrenfeld. Da müsst ihr aktuell 30 Minuten mehr einplanen. Und in der Gegenrichtung auf der A7 Flensburg Richtung Hamburg. 10 Kilometer zwischen Stellingen und Waltershof. Da dauert es 20 Minuten länger. Das war der Radio Hamburg Verkehr für Hamburg, Niedersachsen und Schleswig-Holstein.
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11: Was sind die beliebtesten Mega-Hits in Hamburg, Niedersachsen und Schleswig-Holstein? Und vor allem die Frage, gibt es in dieser Woche wieder eine neue Top 1? Das alles finden wir jetzt gemeinsam heraus in den nächsten 2 Stunden. Und die Top 24 Platzierung, die ist tatsächlich nicht so spektakulär im Vergleich zu letzter Woche. Taylor Swift immer noch auf der 24 mit The Fate of Ophelia. Und noch davor hört ihr auf der Top 25 auch genauso wie schon letzte Woche Ray mit Where is my husband? Wir lieben es, diesen Mix aus Big Band, Jazz, R&B und Gospel Pop. Genau das Richtige, um reinzustarten. Schön, dass ihr dabei seid. Für euch im Studio ist heute Anne Kriedkerken.

0: Kamraden mit Hug Yourself auf der Top 23.
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0: Ja, während Kamrad gerade noch auf Open-Air-Tour in Deutschland ist und da ganz viele Konzerte in der freien Luft gibt, ist ein anderer Radio Hamburg Megastar im Süden von Europa unterwegs am Roadtrippen. Es geht um Jennifer Lopez. Die verbringt nochmal richtig süß ein bisschen Zeit mit ihren schon fast erwachsenen Kindern, nimmt uns auch ganz viel mit auf Instagram und gibt sehr private Einblicke in das Familienleben. Und gleichzeitig haut sie halt einfach einen Banger nach dem anderen raus. Zum Beispiel jetzt hier das Beste von heute hören wir auf der Top 22 gemeinsam mit David Guetta. Save Me Tonight.

0: Mega-Hit-Maschine Alex Warren mit Ordinary auf der Top 21. Und damit kommen wir jetzt auch zur bitteren Verleihung.
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0: Ja, was ist da los, fragt man sich. Michael Schulte mit 5 AM letzte Woche noch auf der Top 13. Diese Woche hat es nur für eine Top 20-Platzierung gereicht. Also vielleicht, wenn du nochmal ein paar Live-Konzerte hier spielen möchtest, komm gern vorbei, Michael. Ansonsten hören wir ihn jetzt gleich. Wir lieben die Mega-Hit nämlich natürlich trotzdem. Und es gibt einen Mega-Hit-Tipp für euch. Neue Musik nämlich von dem irisch-walisischen Duo Boy Loco. Und die sagen selber dazu, es ist a deep sense of calm and relaxation. Es geht also um Entspannung pur. Und nehmen wir mal mit, stellt euch vor, ihr liegt mit geschlossenen Augen auf einer saftig grünen Wiese. Beschreibt's ganz gut.

0: Das war er, euer Absteiger der Woche, Michael Schulte mit 5 AM.
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0: Ja, und alles heute unter der Frage, schafft Bibi Rexha es noch einmal, ein viertes Mal, auf die Top 1 der Radio Hamburg Charts mit New Religion? Ich habe sonst einen ganz anderen Favoriten. Höre ich nämlich aktuell rauf und runter. In meiner WG ist es auch sehr beliebt. Temple City mit Self-Aware war letzte Woche noch auf der Top 6. Vielleicht haben sie einen richtig dicken Sprung hingelegt. Ist ein bisschen Indie-Rock. Passt aber perfekt in den Sommer. Wir finden es auf jeden Fall gemeinsam raus in den nächsten anderthalb Stunden hier in den Radio Hamburg Charts.
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1: Das Radio Hamburg Wetter.
15: In den nächsten Stunden wechseln sich Sonne und Wolken immer mal wieder ab. Die Wolken sind aber nur Deko am Himmel, denn es bleibt trocken bei angenehmen 25 Grad. Und das bleibt für den Rest des Samstags auch so. Am Sonntag genießt ihr dann jede Menge Sonnenschein bei einer Tagestop-Temperatur von 30 Grad.
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15: Stop and Go auf der A1 Hamburg Richtung Scharbeutz, 9 Kilometer zwischen Rathekau und Scharbeutz. Hier hat es nach einem Unfall in der Baustelle eine Vollsperrung gegeben. Die guten Nachrichten zuerst, die Vollsperrung ist aufgehoben, trotzdem braucht ihr hier noch gut eine Stunde länger. Auf der A7 Hamburg Richtung Flensburg, 8 Kilometer zwischen Heimfeld und Bahrenfeld, hier dauert es 20 Minuten länger. Das war der Radio Hamburg Verkehr für Hamburg, Niedersachsen und Schleswig-Holstein.
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0: Es ist doch das schönste To-Do am Wochenende, oder? Wir finden gemeinsam raus, was sind die beliebtesten Mega-Hits in Hamburg, Niedersachsen und Schleswig-Holstein. Und die Antwort bekommen wir sogar auch noch. Schön, dass ihr dabei seid. Gleich hören wir Tame Impala. Aus dem tiefsten Australien hat er auch unsere Herzen hier oben erobert. Mit dem Besten von heute, mit Dracula im Jenny Remix. Und nach davor gibt's auf der Top 18 Tiffany Harris für euch. 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Jetzt auf der Top 18 Tiffany Harris mit dem Besten von heute mit Vertigo.

0: Tame Impala mit Dracula im Jenny Remix auf der Top 18.
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0: Yes, ganz neue Musik gibt es von Paula Stella. Wir kennen sie alle schon über Lovesick. Eine coole Person. Ich persönlich finde sie einfach richtig vorbildlich. Sie ist sehr selbstbewusst und das macht sie jetzt auch in ihrem neuen Track zur Ansage. Girl My Age heißt der. Und jetzt mal alle Frauen in diese Runde gefragt. Ihr habt es doch bestimmt auch gehört, als ihr erwachsen geworden seid, eine junge Erwachsene wart, diesen Satz, ja, du benimmst dich halt einfach wie ein Kind oder du benimmst dich halt einfach wie eine Frau in deinem Alter. So, ja, obviously, wenn man halt Anfang 20 ist, verhält man sich wie eine Anfang 20-Jährige. Wenn man Anfang 30 ist, verhält man sich wie eine Anfang 30-Jährige. Und das ist auch total fair. Genauso sieht Paula Stellas auch und nimmt diesen Satz, dreht ihn um zur Ansage und sagt halt, nee, du bist nicht zu viel, du bist halt einfach ein Girl your age. Deswegen hören wir ihn jetzt hier bei eurem Musiksender Nummer 1 bei Radio Hamburg. Mittendrin in den Radio Hamburg Charts. Paula Stella mit Girl My Age. Eine Kampfansage, damit wir alle mal schön selbstbewusst bleiben.

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1: Und das war er, Chris Sarandi mit Good Old Days auf der Top 16. Und damit ist er einfach mal 13 Plätze aufgestiegen im Vergleich zu letzter Woche. Mal gucken, was der noch für eine Karriere hinlegt. Und vielleicht habt ihr auch Bock auf richtig neue Musik. 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
1: Checkt ihr aus und hier geht's weiter jetzt mit Top 15 Platzierung. Olivia Rodrigo mit Drop Dead.

0: In Radio Hamburg Charts, alles heute unter der Frage, schafft Baby Rexha es ein viertes Mal auf die Top 1 mit New Religion? Diese Frage, die klären wir heute gemeinsam. Und weiter geht's gleich mit der Top 13, The Bowser, ein norwegisches Trio, die eigentlich auch immer nur auf Norwegisch geschrieben haben. Und dann sind sie spontan mal auf Englisch ausgewichen. Das war ihr allerzweiter englischer Song überhaupt. Magnetic ist das Beste von heute. Und das hört ihr gleich auf der Top 13 in den Radio Hamburg Charts.
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0: der perfekte Sommertag in Hamburg. Trocken, ein Mix aus Sonne und Wolken und dazu maximal angenehme 25 Grad. So freundlich geht's dann auch den Rest des Tages weiter. Und am Sonntag erwartet euch dann nochmal mehr Sonne bei einer Tagestop-Temperatur von 30 Grad.
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0: Stop and Go auf der A1 Hamburg Richtung Scharbeutz, 8 Kilometer zwischen Rathekau und Scharbeutz. Hier braucht ihr 20 Minuten mehr. Und auf der A7 Hamburg Richtung Flensburg, 8 Kilometer zwischen Heimfeld und Bahrenfeld. Auch hier solltet ihr 20 Minuten mehr einplanen. In allen anderen Staus seid ihr in unter 15 Minuten durch. Das war der Radio Hamburg Verkehr für Hamburg, Niedersachsen und Schleswig-Holstein.
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1: Na, schafft sie es noch ein viertes Mal, Bibi Rexha mit New Religion auf die Top 1? Das finden wir heute gemeinsam raus. Cool, dass ihr dabei seid. Es wird noch eine spannende Stunde. Bevor wir uns aber der Top 10 nähern, noch auf der Top 12 gleich für euch. Ganz neu, der Mega-Hit von Martin Garrix und Ed Sheeran, auf den wir alle so lange gewartet haben. Vor 12 Jahren haben sie ihn angekündigt. Endlich hören wir ihn. Repeated. Und direkt danach auf der Top 11 Topic und Becky G mit Sorry Papi. Damit waren sie letzte Woche noch auf der Top 18. Es ging also 7 Plätze hoch. Es bleibt spannend. Bei euch im Studio bin heute Abend ich, Annike Riedkerken.

0: Top 11 Sorry Papi von Topic und Becky G.
1: Die Spannung steigt hier in den Radio Hamburg Charts. Und das waren die Top 3 der letzten Woche im beliebtesten Musikranking der Stadt.
2: Wir kriegen einfach nicht genug von ihm. Teddy Swims mit Mr. Know-It-All ist nochmal richtig viral gegangen in den letzten Tagen mit einer Stripped-Down-Version von dem Mega-Hit, mit dem er letzte Woche auf der Top 3 der Radio Hamburg Charts war, mit Mr. Know-It-All. Vom Thron gestoßen, aber ganz oben mit dabei bleibt er trotzdem. Alex Warren letzte Woche zum zweiten Mal auf der Top 2 mit Fever Dream. Ja, und bei der Top 1 wundert es überhaupt nicht, dass sie nochmal richtig durch die Decke gegangen ist und es dann geschafft hat, dreimal hintereinander auf der Top 1 der Radio Hamburg Charts zu stehen. Sie ist nämlich aktuell ganz viel auf Festivals unterwegs, zum Beispiel auch letztens auf dem Tomorrowland in Belgien. Da hat sie ihr Debüt gegeben. Deswegen vollkommen zu Recht auf eurer Top 1 letzte Woche Bebe Rexha mit New Religion. Schafft sie es noch ein viertes Mal? Das ist so spannend. Eine Sache können wir jetzt aber schon mal safe sagen. I Knew It, I Knew You von Taylor Swift ist nicht in der Top 3 gelandet. Das war ja noch mein heißer Guess. Sie ist jetzt aber hier auf eurer Top 10 der Radio Hamburg Charts und da hören wir sie. Und wir lieben sie. Sie hat gerade auch der Soundtrack der Toy Story 5 begleitet.

0: Holly Humberstone mit To Love Somebody auf der Top 9 der Radio Hamburg Charts. Und sie hat diesen Track für eine ihrer besten Freundinnen geschrieben nach einer brutalen Trennung. Macht ihn doch noch so viel emotionaler.
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0: Am Montagmorgen ist es wieder soweit. Wir quizzen gemeinsam hier in der Radio Hamburg Morning Show. 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Die Aufgabe war, was heißt dieses Wort rückwärts?
2: Neiremos.
0: Na?
2: Neiremos.
0: 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Wer von euch hätte es gewusst? Die und auch ihr alle anderen. Registriert euch jetzt mal ganz schnell für die nächste Runde. 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Und weiter in die Radio Hamburg Charts geht's jetzt mit Kato und John. Turn the Lights Off. Ich glaube, es ist so der Mega-Hit, über den ich mich mit am meisten freue in dieser Playlist, weil er ja einfach 2010 schon durch die Decke gegangen ist. Und das ist jetzt mal wieder die Kraft von Social Media. Durch TikTok geht er wieder viral. Und deswegen hören wir ihn jetzt hier auf der Top

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1: Ja, das war gerade die Top 7 American Girls, das Beste von heute von Harry Styles. Er hat es geschrieben, als drei seiner engsten Freunde sich verheiratet haben und er sich dachte, Mann, ich will doch auch einfach nur dieses tolle Leben mit Familie, Haus und Hof und Hund und Kind. Ja, jetzt ist er mittlerweile ja auch verlobt mit Zoe Kravitz. Ende des Jahres soll die Hochzeit anstehen. Ob er die ganzen Lyrics mittlerweile überdenkt, das werden wir nicht rausfinden, aber wir haben was Neues für euch.
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1: von Ava Max. Und diejenigen von euch, die schon im Kinosaal saßen mit ihren Kids jetzt in den Hamburger Sommerferien, haben es schon gehört. Es ist der Track zum neuen Paw Patrol. Work heißt er und es ist einfach ein Power-Pop für die ganze Familie. Also wenn Ava Max Ziel es war, auch diejenigen absolut, die vielleicht mit Paw Patrol nicht ganz so viel anfangen können, hat sie das auf jeden Fall erfolgreich geschafft. Ganz neu für euch bei Musiksender Nummer 1, Ava Max und Paw Patrol mit Work.

0: sag ja, es macht der ganzen Familie Spaß. Elbermax mit Work, der neue Song zu Paw Patrol.
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0: Und wir wollen die Frage klären heute. Schafft sie es ein viertes Mal auf die Top 1? Bebe Rexha mit New Religion. Ich sag mal so, geil wär's. Die Antwort bekommt ihr in der nächsten halben Stunde.
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0: Es macht doch einfach super viel Spaß. Cool, dass ihr dabei seid hier bei eurem Musiksender Nummer 1 bei Radio Hamburg. Wir lüften bald das Geheimnis. Wer ist die neue Top 1 oder bleibt es sogar Bebe Rexha mit New Religion? Wir werden es rausfinden. Jetzt auf jeden Fall auf der Top 6 für euch hier in den Radio Hamburg Charts. Temper City

0: mittendrin in den Radio Hamburg Charts und wir nähern uns der Top 3 davor aber noch.
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0: Ganz genau. Es gibt nämlich neue Musik von Radio Hamburg Megastar Bruno Mars. Der hat sich zusammengetan mit der Latina-Legende Karol G. Und bei ihr denkt man ja vor allem an so urbane Reggaeton-Beats, an ihre spanische Stimme, an ihren spanischen Gesang. Hat sie mal abgelegt. Jetzt gemeinsam mit Bruno Mars ist es ein englisches Duett geworden und es ist richtig schön. Fast schon so ein bisschen schnulzig, aber irgendwie so eine dicke, fette Portion Liebe und ganz viel Emotion. Jetzt hier ganz neu bei eurem Musiksender Nummer 1 bei Radio Hamburg Bruno Mars und Karol G mit Still.

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1: Vielleicht habt ihr euch gerade gefragt, was hab ich denn verpasst? Sind wir schon in der Top 3 angekommen? Alex Rowan mit Fever Dream oder was ist da los? Ja, uns hat Rotation gegeben. Er ist raus aus dem Siegertreppchen. Fever Dream war das gerade auf eurer Top 4. Und jetzt ist spannend, was ist wohl der Drittplatzierte? Es ist Teddy Swims, immer noch auf der Top 3 mit Mr. Know-It-All. Letzte Woche ist er nochmal fett viral gegangen. Er hat nämlich so eine Stripped-Down-Version von dem Song, von dem Mega-Hit gepostet auf TikTok, wo er einfach nur mit seiner fetten Stimme und Piano performt.

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3: Und wir sind mittendrin und wenn ihr jetzt aufmerksam aufgepasst habt in den letzten 2 Stunden, dann ist euch vielleicht aufgefallen, ein Mega-Hit, der doch jetzt gerade erst zum Sommer-Mega-Hit 2026 gekürt wurde, der hat bisher gefehlt. Ja, es ist Shakira und Burna Boy und sie haben endlich das Siegertreppchen betreten und sind jetzt für euch hier auf der Top 2 der Radio Hamburg Charts. Ein bisschen WM-Feeling für euch nach Hause zurück in den Anfang des Sommers mit Dai Dai.

0: Es ist spannend.
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0: Ja, und wir sind gespannt. Ist Bibi Rexha mit New Religion wieder die Top 1 der Radio Hamburg Charts zum vierten Mal? Oder hat sich einfach jemand anderes komplett an ihr vorbei katapultiert und ist ganz plötzlich auf der Top 1 gelandet? Wir werden es gemeinsam herausfinden in den nächsten 10 Minuten hier bei eurem Musiksender Nummer 1 bei Radio Hamburg.
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3: Wir stehen kurz vor dem entscheidenden Moment in den Radio Hamburg Charts. Welcher Mega-Hit eure Top 1 ist, hört ihr gleich. Jetzt gibt's erstmal das Beste vom Neuesten. Das hier ist die Neuheit der Woche.
0: 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Fastboy haben nämlich was Neues rausgebracht. Music Sounds heißt es. Und es ist im Grunde so ein bisschen der Grundstein, mit dem sie jetzt auch ihr neues Kapitel beginnen. Sie sind ja vor allem vorher durch DJ-Auftritte bekannt geworden und wollen ja jetzt ihren Live-Gesang auch auf die große Showbühne bringen. Und wir sind schon sehr gespannt. 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Und jetzt geht's hier aber erstmal bei eurem Musiksender Nummer 1 bei Radio Hamburg rein in die Neuheit der Woche in Music Sounds von Fastboy.

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1: Ja, und jetzt wird's richtig spannend. Was ist denn jetzt in dieser Woche die neue Top 1 der Radio Hamburg Charts? Oder gibt es überhaupt eine neue? So viel kann ich schon mal sagen. Diese Frau, die habt ihr sehr oft gehört in den letzten Wochen.
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1: Es ist nämlich weiterhin Bebe Rexha mit New Religion auf der Top 1 der Radio Hamburg Charts. Und jetzt stellt sie euch mal vor, wie sie es live machen würde. Sie hätte ein richtig cooles, hottes Bühnenoutfit an. Viel Schwarz, viel Leder, ein bisschen Latex, Pink auch manchmal dabei. Und das ist jetzt New Religion für euch.

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2: Ich bin Thomas Brockt. Die Industrie begrüßt, dass vier Bundesländer das Sonntagsfahrverbot für Lkw gelockert haben. Das könne die Lieferketten stabilisieren, sagt der Vizegeschäftsführer des Industrieverbands BDI Lösch in der Rheinischen Post. Hintergrund ist das aktuelle Niedrigwasser auf wichtigen Flüssen.
3: Das Niedrigwasser macht der Wirtschaft zu schaffen und könnte auch Güter für die Kunden verteuern, wie Benzin, Getreide oder Baustoffe. Darum sollen jetzt mehr Transporte auf Straße und Schiene verlegt werden. Die vier Bundesländer haben das Lkw-Verbot an Sonntagen bis Ende August gelockert, beziehungsweise Ende September. Das gilt für alle Güter, die vom Niedrigwasser betroffen sind. Thomas Bremser, Redaktion.
2: Familienministerin Prien schweben neben einem Social-Media-Verbot für Kinder unter 13 Jahren auch Regulierungen für ältere Jugendliche vor. Sogar bis 18 könnte es zusätzliche Maßnahmen geben, die dann aber die Plattformen betreffen würden und nicht den einzelnen Jugendlichen, sagte Prien dem Hamburger Abendblatt. Die Anbieter müssten endlich dafür sorgen, dass Kinder und Jugendliche nur mit altersgerechten Angeboten konfrontiert werden. Sie sei für eine europäische Lösung. Übergangsweise will Prien aber bis zum Ende des Sommers Eckpunkte für eine deutsche Gesetzgebung vorlegen. Nach dem Fund der Sprengstoffdrohne am Flughafen Leipzig-Halle verstärkt die Polizei dort den Schutz. Auf dem Gelände steht jetzt ein spezielles Radar, das anfliegende Drohnen schon aus größerer Entfernung erkennen soll.
4: Die neue Technik steht auf der Besucherplattform des alten Towers. Von dort soll sie den Luftraum überwachen und auch verfolgen, welchen Weg eine Drohne nimmt. Dieses Radar nennt sich Echo Shield. Viel mehr Infos dazu gibt's von der Bundespolizei bisher nicht. Parallel läuft die Suche nach Antworten zum Vorfall weiter. Neben der Sprengstoffdrohne gab es möglicherweise noch eine zweite. Mit einem kleinen unbekannten Flugobjekt war ein Frachtflugzeug zusammengestoßen. Zoe Tessovali, Redaktion.
2: Bundesliga-Absteiger 1. FC Heidenheim hat sich mit einem Sieg in der zweiten Fußball-Bundesliga zurückgemeldet. Das Team setzte sich gegen Aufsteiger VfL Osnabrück mit 4:3 durch. An die Tabellenspitze stürmte Eintracht Braunschweig durch ein 6:1 in Magdeburg. Außerdem gewann Karlsruhe gegen Bielefeld mit 2:1. Darmstadt und Kiel spielten 2:2.
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5: Über Hamburg ist weit und breit kein Tropfen Regen in Sicht und so bleibt es auch in den nächsten Stunden. Im Laufe der Nacht klart der Himmel dann noch ein Stückchen weiter auf, denn der Sonntag wird so richtig sonnig und trocken. Stellt schon mal die Sonnencreme und den Ventilator bereit. Euch erwartet eine Tagestopptemperatur von 30 Grad.
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7: Auf der A1 Hamburg Richtung Bremen. Achtung Autofahrer, zwischen Hamburg-Harburg.

0: Und dem Maschener Kreuz liegen Gegenstände auf der Autobahn. Auf der A23 Heide Richtung Hamburg laufen bei der Einfahrt Tornesch Rehe auf der Straße rum. Stop and Go auf der A1 Lübeck Richtung Fehmarn zwischen Scharbeutz und Rathekau. Da ist die Straße nach einem Unfall gesperrt und es staut sich auf 8 Kilometern. 3 Kilometer sind es auf der A1 Bremen Richtung Lübeck zwischen Harburg und dem Dreieck Norderelbe. Und auf der A7 Flensburg Richtung Hamburg zwischen Stellingen und dem Elbtunnel sind es auch 3 Kilometer. Der Radio Hamburg Verkehr für Hamburg, Niedersachsen und Schleswig-Holstein.
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3: Jetzt haben wir es geschafft. Wir wissen, Bibi Rexha ist weiterhin auf der Top 1. Noch eine Woche lang hält sie sich dort wacker. Mal gucken, wie es nächste Woche aussieht. Und rein in euren Samstagabend geht's jetzt hier bei eurem Musiksender Nummer 1 mit ganz vielen Megahits. The Kid Laroi hört ihr gleich mit 1000 Miles. Und davor gibt's das Beste von heute, Moss Kenner mit Rhythm an

0: Samstagabend hier bei Musiksender Nummer 1. Die Charts haben wir gerade hinter uns gelassen und wir freuen uns schon auf das nächste musikalische Highlight an diesem Wochenende, den Nummer 1 Hit Sonntag. Mit Selma Fitz mit dir.
1: Ja, ich freue mich so, morgen früh um 9 geht's los und dann feiern wir eigentlich den ganzen Tag zusammen.
0: Geil.
1: Mega Hits ab, die in den Charts mal ganz oben waren, also eure Nummer 1 sind von überall auf der Welt und da sind wirklich Mega Hits dabei, die ihr alle kennt. Garantiert, den feiert ihr alle.
0: So geil, man kann sich ausdenken, es ist Charlie.
1: Ja, ich sing mal Charlie.
0: Das ist ein bisschen wie als Kind.
1: Aber
0: so.
1: Es geht doch einfach sofort ins Ohr. Ah Yes mit Replay. Der und noch viele andere sind am Morgen mit dabei. Ich freue mich riesig drauf. Um 9 geht's los.

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0: Ganz viele eurer Radio Mob Megastars kommen ja hier aus dem hohen Norden, teilweise ja sogar aus Hamburg oder so wie Radio Mob Megastar müsste sie aus Norderstedt. Und er ist auch extrem verbunden mit uns, mit seinem Musiksender Nummer 1, Radio Hamburg.
1: Ja, Radio Hamburg steht für mich für Hamburg, für Heimat, für wo ich mich auch einfach wohlfühle. Also hier bin ich aufgewachsen und deswegen ist natürlich die Nähe einfach zu Radio Hamburg am größten.
0: Ja, genau. Lieben wir doch. Und deswegen können wir seine Mega-Hits einfach nochmal umso mehr fühlen, weil wir alle so die gleiche Lebensrealität teilen. Hier im Hamburger Norden. Und jetzt hören wir ihn gleich nach 19:30 mit dem Besten von heute. Mit Sometimes I Love You, Mr. Z, hier bei eurem Musiksender Nummer 1 bei Radio Hamburg.
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8: In Hamburg bleiben die nächsten Stunden trocken und auch im Laufe der Nacht ist kein Regen in Sicht. Sonntag setzt der Sommer dann noch einen drauf und liefert euch bei jeder Menge Sonne eine Tagestop-Temperatur von 30 Grad.
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10: Auf der A1 Hamburg Richtung Bremen. Achtung Autofahrer, zwischen Hamburg-Harburg und dem Maschener Kreuz liegen Gegenstände auf der Autobahn. Auf der A23 Heide Richtung Hamburg laufen bei der Einfahrt Tornesch Rehe auf der Straße rum. Stop and Go auf der A1 Lübeck Richtung Fehmarn zwischen Scharbeutz und Ratekau. Da ist die Straße nach einem Unfall gesperrt und es staut sich auf 8 Kilometern. 3 Kilometer sind es auf der A1 Bremen Richtung Lübeck zwischen Harburg und dem Dreieck Norderelbe. Und auf der A7 Flensburg Richtung Hamburg zwischen Stellingen und dem Elbtunnel sind es auch 3 Kilometer. Der Radio Hamburg Verkehr für Hamburg, Niedersachsen und Schleswig-Holstein.
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0: 4 am Stück gibt's jetzt sogar hier für euren Samstagabend. Ava Max mit Love and Myself, Lena und Nico Santos mit dabei. Und los geht's mit dem Besten von heute mit Mr. Z und Sometimes I Love You. Für euch im Studio ist Annegret Kerken. Moin!

rein in euren Samstagabend mit eurem Musiksender Nummer 1, Radio Hamburg. 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Und jetzt gibt's neue Musik von You Not Us und Daddy DJ. Das Beste von heute, Flipside.

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1: Ich bin Thomas Prompt. Mehrere Bundesländer haben das Sonntagsfahrverbot für Lastwagen teilweise aufgehoben. Grund ist die Dürre und das damit verbundene Niedrigwasser der Flüsse.
2: Die Wirtschaft ist im absoluten Krisenmodus. Viele Frachtschiffe können wegen des Niedrigwassers gar nicht oder nur mit einem Bruchteil der üblichen Ladung fahren. Nordrhein-Westfalen, Niedersachsen, Rheinland-Pfalz und das Saarland wollen jetzt zumindest absolut notwendige Ersatztransporte auf der Straße erleichtern. Dafür können vorübergehend Gütertransporte vom Wasserweg auf die Straße verlegt werden. Damit sollen Lieferketten aufrechterhalten und Versorgungsengpässe vermieden werden. Die Regelung gilt vorerst bis Ende des Monats. Zoe Tassovali, Redaktion.
1: Das Finanzministerium treibt die von Union und SPD vereinbarte Reform der Einkommensteuer voran. Die aus einem ersten Entwurf für die regierungsinterne Abstimmung hervorgeht, soll bis 2028 unter anderem der Grundfreibetrag steigen, also der Betrag, ab dem Einkommen überhaupt versteuert werden muss. Außerdem soll der Spitzensteuersatz erst bei höheren Einkommen greifen. Im Gegenzug will die Bundesregierung bei der sogenannten Reichensteuer mehr einnehmen. Derzeit nicht geplant ist dagegen ein Ausgleich der sogenannten kalten Progression. Führende SPD-Politiker

0: Die Dicker pochen angesichts der weiter hohen Benzinkosten auf eine Spritpreisbremse. Die hohen Spritpreise seien weiter eine echte Belastung für unser Land, sagte Generalsekretär Klüssendorf der Deutschen Presseagentur. Nötig seien Preisobergrenzen.
1: Der Tankrabatt ist ausgelaufen, Millionen Urlauber müssen an der Zapfsäule tief in die Tasche greifen. Die SPD fordert schon länger, dass der Staat nochmal eingreift. Doch Wirtschaftsministerin Reiche von der CDU lehnt das ab. Sie plane aktuell keine weiteren Hilfen. Aus Sicht des ADAC sind die Spritpreise seit mehreren Wochen zu hoch. Man dürfe nicht länger tatenlos zusehen, wie Konzerngewinne immer neue Rekorde erreichen, sagt SPD-Generalsekretär Klüssendorf. Thomas Bremser, Redaktion.
0: Wegen eines großen Waldbrands am Gardasee in Oberitalien sind mehr als 200 Menschen evakuiert worden, darunter zahlreiche Urlauber. Sie durften aber inzwischen wieder zurückkehren. Das Feuer wütete auf dem Gebiet der Gemeinde Tignale am Westufer von Italiens größtem See. Vorsichtshalber mussten sich auch mehrere Dutzend Urlauber, die in einer Ferienanlage untergebracht waren, in Sicherheit bringen.
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3: Das Radio Hamburg Regenradar sieht richtig gut aus. Weit und breit keine Regenwolke in Sicht. Auch im Laufe der Nacht bleibt es trocken und klar. Und am Sonntag startet ihr dann so richtig freundlich und sonnig in den Tag bei einer Tagestop-Temperatur von 30 Grad.
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6: Auf der A7 Hannover Richtung Hamburg. Achtung Autofahrer, zwischen Hamburg-Marmsdorf und dem Dreieck Hamburg-Südwest liegen Gegenstände auf der Autobahn. Auf der A7 Hamburg Richtung Hannover hat es zwischen Dorfmark und Bad Fallingbostel einen Unfall gegeben. Auf der A1 Lübeck Richtung Fehmarn ist zwischen Scharbeutz und Rathekau nach einem Unfall gesperrt. Hier gibt es 8 Kilometer Stau. In Hamburg ist auf der B73 der Buxtehuder Straße zwischen der Seehafenbrücke und dem Schloss Mühlendamm in beiden Richtungen wegen eines Wasserrohrbruchs nur eine Spur frei. Und in Hamburg ist die Glacischaussee zwischen der Feldstraße und der B4 der Budapester Straße in beiden Richtungen wegen einer Veranstaltung bis Montag früh dicht. Soweit der Radio Hamburg Verkehr für Hamburg, Niedersachsen und Schleswig-Holstein.
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1: Ich bin Thomas Brock. Wer steckt hinter dem Vorfall mit der Sprengstoffdrohne auf dem Flughafen Leipzig-Halle? Mehrere US-Medien haben Infos zu einer möglichen Verbindung nach Russland. Die Drohne war diese Woche in der Nähe ukrainischer Transportflugzeuge entdeckt und von einem Mitarbeiter zum Absturz gebracht worden.
2: Viele Infos sind es nicht, die es in US-Medien aktuell zu dem Vorfall gibt, aber sie weisen in dieselbe Richtung, nach Russland. Das Wall Street Journal berichtet, dass die Drohne mit Sprengstoff wahrscheinlich der russischen Regierung gehört. Die Quelle dafür? US-Beamte, die mit Geheimdienstberichten vertraut sind. Der Sender CNN zitiert einen US-Verteidigungsbeamten in Europa mit einer noch eindeutigeren Aussage. Demnach sind die USA zu dem Schluss gekommen, dass die Drohne einem russischen Geheimdienst gehört. Franziska Spieker, Washington.
1: Das Finanzministerium treibt die von Union und SPD vereinbarte Reform der Einkommensteuer voran. Wie aus einem ersten Entwurf für die regierungsinterne Abstimmung hervorgeht, soll bis 2028 unter anderem der Grundfreibetrag steigen, also der Betrag, ab dem Einkommen überhaupt versteuert werden muss. Außerdem soll der Spitzensteuersatz erst bei höheren Einkommen greifen. Im Gegenzug will die Bundesregierung bei der sogenannten Reichensteuer mehr einnehmen. Derzeit nicht geplant ist dagegen ein Ausgleich der sogenannten kalten Progression. Mehrere Bundesländer haben das Sonntagsfahrverbot für Lastwagen teilweise aufgehoben. Grund ist die Dürre und das damit verbundene Niedrigwasser der Flüsse.
3: Die Wirtschaft ist im absoluten Krisenmodus. Viele Frachtschiffe können wegen des Niedrigwassers gar nicht oder nur mit einem Bruchteil der üblichen Ladung fahren. Nordrhein-Westfalen, Niedersachsen, Rheinland-Pfalz und das Saarland wollen jetzt zumindest absolut notwendige Ersatztransporte auf der Straße erleichtern. Dafür können vorübergehend Gütertransporte vom Wasserweg auf die Straße verlegt werden. Zoe Tassovali, Redaktion.
1: Wegen eines großen Waldbrands am Gardasee in Oberitalien sind mehr als 200 Menschen evakuiert worden, darunter zahlreiche Urlauber. Sie durften aber inzwischen wieder zurückkehren. Das Feuer wütete auf dem Gebiet der Gemeinde Tignale am Westufer von Italiens größtem See. Vorsichtshalber mussten sich auch mehrere Dutzend Urlauber, die in einer Ferienanlage untergebracht waren, in Sicherheit bringen.
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4: Über Hamburg ist weit und breit kein Tropfen Regen in Sicht und so bleibt es auch in den nächsten Stunden. Im Laufe der Nacht klart der Himmel dann noch ein Stückchen weiter auf, denn der Sonntag wird so richtig sonnig und trocken. Stellt schon mal die Sonnencreme und den Ventilator bereit. Euch erwartet eine Tagestopptemperatur von 30 Grad.
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7: Auf der A7 Hannover Richtung Hamburg. Achtung Autofahrer, zwischen Hamburg-Marmsdorf und dem Dreieck Hamburg-Südwest liegen Gegenstände auf der Autobahn. Auf der A7 Hamburg Richtung Hannover hat es zwischen Dorfmann

0: Schallingbostel einen Unfall gegeben. Auf der A1 Lübeck Richtung Fehmarn ist zwischen Scharbeutz und Rathekau nach einem Unfall gesperrt. Hier gibt es 8 Kilometer Stau. In Hamburg ist auf der B73 der Buxtehuder Straße zwischen der Seehafenbrücke und dem Schloss Mühlendamm in beiden Richtungen wegen eines Wasserrohrbruchs nur eine Spur frei. Und in Hamburg ist die Blassi-Chaussee zwischen der Feldstraße und der B4 der Budapester Straße in beiden Richtungen wegen einer Veranstaltung bis Montag früh dicht. Soweit der Radio Hamburg Verkehr für Hamburg, Niedersachsen und Schleswig-Holstein.
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1: Ich bin Tanja Wagner. Mehr Lkw auf die Straße, mehr Güter auf die Schiene. Die Bundesregierung sucht nach Wegen, mit dem extrem Niedrigwasser umzugehen. Doch Grüne und Linke kritisieren Teile dieser Pläne. Dem Tagesspiegel sagten sie, vor allem zusätzliche Lkw seien der falsche Weg.
2: In mehreren Bundesländern dürfen bestimmte Lkw jetzt auch sonntags und an Feiertagen fahren, damit Waren trotz Niedrigwasser ans Ziel kommen. Der Linken reicht das alles aber nicht. Sie will Binnenschifffahrt stärker unterstützen und kurzfristig mehr Platz für Güterzüge schaffen. Die Grünen sind sich uneinig, wie sie die Maßnahmen finden sollen. Ein Teil hält die Lkw-Ausnahmen für nötig, ein anderer lehnt sie ab. Zoe Tessovali, Redaktion.
1: Führende SPD-Politiker pochen angesichts der weiter hohen Benzinkosten auf eine Spritpreisbremse. Die hohen Spritpreise sind weiterhin eine echte Belastung für unser Land, sagte Generalsekretär Klüssendorf der Deutschen Presseagentur. Nötig seien Preisobergrenzen. Wirtschaftsministerin Reiche müsse zügig ein Gesetz dafür vorlegen. Die Ministerpräsidentin von Mecklenburg-Vorpommern-Schwesig betonte, in ländlichen Regionen sei das Auto kein Luxus, sondern notwendig für den Alltag. Das Finanzministerium treibt die von Union und SPD vereinbarte Reform der Einkommenssteuer voran. Wie aus einem ersten Entwurf für die regierungsinterne Abstimmung hervorgeht, soll bis 2028 unter anderem der Grundfreibetrag steigen, also der Betrag, ab dem Einkommen überhaupt versteuert werden muss.
3: Der Gesetzentwurf sieht auch vor, dass der Spitzensteuersatz erst bei höheren Einkommen greift. Im Gegenzug soll dafür bei der sogenannten Reichensteuer mehr eingenommen werden. Sollten die Pläne so kommen, geht Finanzminister Klingbeil von rund 10 Milliarden Euro Entlastungen für die Bürger aus. 3 Milliarden im kommenden Jahr und 7 im Jahr darauf. Thomas Brock, Berlin.
1: Wegen eines großen Waldbrands am Gardasee in Oberitalien sind mehr als 200 Menschen evakuiert worden, darunter zahlreiche Urlauber. Sie durften Stunden später zurückkehren. Das Feuer wütete auf dem Gebiet der Gemeinde Tignale am Westufer von Italiens größtem See. Vorsichtshalber mussten sich auch mehrere Dutzend Urlauber, die in einer Ferienanlage untergebracht waren, in Sicherheit bringen.
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4: In Hamburg bleiben die nächsten Stunden trocken und auch im Laufe der Nacht ist kein Regen in Sicht. Sonntag setzt der Sommer dann noch einen drauf und liefert euch bei jeder Menge Sonne eine Tagestop-Temperatur von 30 Grad.
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7: Auf der A7 Hannover Richtung Hamburg. Achtung Autofahrer, zwischen Hamburg-Marmsdorf und dem Dreieck Hamburg-Südwest liegen Gegenstände auf der Autobahn. Auf der A7 Hamburg Richtung Hannover hat es zwischen Dorfmark und Bad Fallingbostel einen Unfall gegeben. Auf der A1 Lübeck Richtung Fehmarn ist zwischen Scharbeutz und Rathekau nach einem Unfall gesperrt. Hier gibt es 8 Kilometer Stau. In Hamburg ist auf der B73 der Buxtehuder Straße zwischen der Seehafenbrücke und dem Schlossmühlendamm in beiden Richtungen wegen eines Wasserrohrbruchs nur eine Spur frei. Und in Hamburg ist die Glacischaussee zwischen der Feldstraße und der B4 der Budapester Straße in beiden Richtungen wegen einer Veranstaltung bis Montag früh dicht. Soweit der Radio Hamburg Verkehr für Hamburg, Niedersachsen und Schleswig-Holstein.
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1: Ich bin Tanja Wagner. Grüne und Linke kritisieren den Umgang der Bundesregierung mit dem extremen Niedrigwasser auf Deutschlands Flüssen. Während die Grünen die geplante Lockerung des Sonn- und Feiertagsverbots für Lastwagen unterschiedlich bewerten, lehnt die Linke die Maßnahme ab. Sie fordert stattdessen mehr Unterstützung für die Binnenschifffahrt und zusätzliche Kapazitäten auf der Schiene. Bisher haben Nordrhein-Westfalen, Niedersachsen, Rheinland-Pfalz und das Saarland das Fahrverbot für bestimmte Lkw an Sonn- und Feiertagen vorübergehend aufgehoben. Der Industrieverband BDI begrüßte das. Familienministerin Prien will Kinder und Jugendliche stärker vor Risiken sozialer Medien schützen. Im Hamburger Abendblatt spricht sie sich für strengere Regeln aus, auch für Jugendliche bis 18 Jahren.
2: Mal eben TikTok oder Instagram öffnen und losswipen. Für Kinder könnte das künftig schwieriger werden. Prien will vor allem die Plattformen stärker in die Pflicht nehmen. Sie sollen darauf achten, was sie jungen Nutzern überhaupt zeigen. Ihr Wunsch wäre es, wenn Jugendlichen nur das gezeigt wird, was zu ihrem Alter passt. Für Kinder unter 13 könnte es sogar ein Social-Media-Verbot geben. Deutschland will bis Ende des Sommers erste Regeln vorlegen. Langfristig sollen aber in der ganzen EU dieselben Vorgaben gelten. Zoe Tassovali, Redaktion.
1: Führende SPD-Politiker pochen angesichts der weiter hohen Benzinkosten auf eine Spritpreisbremse. Die hohen Spritpreise seien weiterhin eine echte Belastung für unser Land, sagte Generalsekretär Klüssendorf der Deutschen Presseagentur. Nötig seien Preisobergrenzen.
3: Die SPD fordert schon länger, dass der Staat nochmal eingreift. Doch Wirtschaftsministerin Reiche von der CDU lehnt das ab. Sie plane aktuell keine weiteren Hilfen. Aus Sicht des ADAC sind die Spritpreise seit mehreren Wochen zu hoch. Man dürfe nicht länger tatenlos zusehen, wie Konzerngewinne immer neue Rekorde erreichen, sagt SPD-Generalsekretär Klüssendorf. Die Ministerpräsidentin von Mecklenburg-Vorpommern, Schwesig, fordert eine Übergewinnsteuer für Mineralölkonzerne. Thomas Bremser, Redaktion.
1: Der VfL Wolfsburg hat sich zum Zweitliga-Auftakt mit einem Remis begnügen müssen. Gegen den ersten FC Kaiserslautern kam der Erstliga-Absteiger in der Volkswagen Arena nicht über ein 0:0 hinaus.
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4: Das Radio Hamburg Regenradar sieht richtig gut aus. Weit und breit keine Regenwolke in Sicht. Auch im Laufe der Nacht bleibt es trocken und klar. Und am Sonntag startet ihr dann so richtig freundlich und sonnig in den Tag bei einer Tagestoptemperatur von 30 Grad.
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7: Auf der A23 Hamburg Richtung Heide. Achtung Autofahrer. Zwischen Pinneberg Nord und Tornesch sind Rehe auf der Autobahn. In Hamburg ist auf der B73 Buxtehuder Straße zwischen der Seehafenbrücke und dem Schloss Mühlendamm wegen eines Wasserrohrbruchs in beiden Richtungen nur eine Spur frei. Und in Hamburg ist die Glacis-Chaussee zwischen der Feldstraße und der B4 Budapester Straße in beiden Richtungen wegen einer Veranstaltung bis Montag früh gesperrt.

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1: Ich bin Tanja Wagner. Mehr Lkw auf die Straße, mehr Güter auf die Schiene. Die Bundesregierung sucht nach Wegen, mit dem extrem Niedrigwasser umzugehen. Doch Grüne und Linke kritisieren Teile dieser Pläne. Dem Tagesspiegel sagten sie, vor allem zusätzliche Lkw seien der falsche Weg.
2: In mehreren Bundesländern dürfen bestimmte Lkw jetzt auch sonntags und an Feiertagen fahren, damit Waren trotz Niedrigwasser ans Ziel kommen. Der Linken reicht das alles aber nicht. Sie will Binnenschiffer stärker unterstützen und kurzfristig mehr Platz für Güterzüge schaffen. Die Grünen sind sich uneinig, wie sie die Maßnahmen finden sollen. Ein Teil hält die Lkw-Ausnahmen für nötig, ein anderer lehnt sie ab. Zoe Tessovali, Redaktion.
1: Führende SPD-Politiker pochen angesichts der weiter hohen Benzinkosten auf eine Spritpreisbremse. Die hohen Spritpreise sind weiterhin eine echte Belastung für unser Land, sagte Generalsekretär Klüssendorf der Deutschen Presseagentur. Nötig seien Preisobergrenzen. Wirtschaftsministerin Reiche müsse zügig ein Gesetz dafür vorlegen. Die Ministerpräsidentin von Mecklenburg-Vorpommern, Schwesig, betonte, in ländlichen Regionen sei das Auto kein Luxus, sondern notwendig für den Alltag. Das Finanzministerium treibt die von Union und SPD vereinbarte Reform der Einkommenssteuer voran. Wie aus einem ersten Entwurf für die regierungsinterne Abstimmung hervorgeht, soll bis 2028 unter anderem der Grundfreibetrag steigen, also der Betrag, ab dem Einkommen überhaupt versteuert werden muss.
3: Der Gesetzentwurf sieht auch vor, dass der Spitzensteuersatz erst bei höheren Einkommen greift. Im Gegenzug soll dafür bei der sogenannten Reichensteuer mehr eingenommen werden. Sollten die Pläne so kommen, geht Finanzminister Klingbeil von rund 10 Milliarden Euro Entlastungen für die Bürger aus. 3 Milliarden im kommenden Jahr und 7 im Jahr darauf. Thomas Brock, Berlin.
1: Wegen eines großen Waldbrands am Gardasee in Oberitalien sind mehr als 200 Menschen evakuiert worden, darunter zahlreiche Urlauber. Sie durften Stunden später zurückkehren. Das Feuer wütete auf dem Gebiet der Gemeinde Tignale am Westufer von Italiens größtem See. Vorsichtshalber mussten sich auch mehrere Dutzend Urlauber, die in einer Ferienanlage untergebracht waren, in Sicherheit bringen.
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4: Über Hamburg ist weit und breit kein Tropfen Regen in Sicht und so bleibt es auch in den nächsten Stunden. Im Laufe der Nacht klart der Himmel dann noch ein Stückchen weiter auf, denn der Sonntag wird so richtig sonnig und trocken. Stellt schon mal die Sonnencreme und den Ventilator bereit. Euch erwartet eine Tagestopptemperatur von 30 Grad.
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7: Auf der A23 Hamburg Richtung Heide. Achtung Autofahrer. Zwischen Pinneberg Nord und Tornesch sind Rehe auf der Autobahn. In Hamburg ist auf der B73 der Buxtehuder Straße zwischen der Seehafenbrücke und dem Schloss Mühlendamm wegen eines Wasserrohrbruchs in beiden Richtungen nur eine Spur frei. Und in Hamburg ist die Glacis-Chaussee zwischen der Feldstraße und der B4 der Budapester Straße in beiden Richtungen wegen einer Veranstaltung bis Montag früh gesperrt. Soweit der Radio Hamburg Verkehr für Hamburg, Niedersachsen und Schleswig-Holstein.

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1: Ich bin Tanja Wagner. Grüne und Linke kritisieren den Umgang der Bundesregierung mit dem extrem Niedrigwasser auf Deutschlands Flüssen. Während die Grünen die geplante Lockerung des Sonn- und Feiertagsverbots für Lastwagen unterschiedlich bewerten, lehnt die Linke die Maßnahme ab. Sie fordert stattdessen mehr Unterstützung für die Binnenschifffahrt und zusätzliche Kapazitäten auf der Schiene. Bisher haben Nordrhein-Westfalen, Niedersachsen, Rheinland-Pfalz und das Saarland das Fahrverbot für bestimmte Lkw an Sonn- und Feiertagen vorübergehend aufgehoben. Der Industrieverband BDI begrüßte das. Familienministerin Prien will Kinder und Jugendliche stärker vor Risiken sozialer Medien schützen.